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1: Ich bin Moritz Einzel. Großer Tag für Kanada bei der Fußball-WM. Das Team des Co-Gastgebers hat sein zweites Gruppenspiel gegen Katar mit 6:0 gewonnen. Mit dem ersten Sieg überhaupt in der kanadischen WM-Geschichte hat das Team beste Chancen auf die K.O.-Runde. Überschattet wurde das Spiel durch eine schwere Verletzung beim Kanadier Ismaël Koné nach einem katarischen Foul. Katar beendete die Partie nach 2 roten Karten zu 9. Zuvor hatte die Schweiz gegen Bosnien-Herzegowina mit 4:1 gewonnen. Tschechien und Südafrika trennten sich 1:1. In diesen Minuten beginnt für den nächsten Gastgeber das zweite Spiel. Mexiko trifft auf Südkorea. In Brüssel ist EU-Gipfel. Dabei geht es heute vor allem um die künftigen Ausgaben der Europäischen Union, aber indirekt auch um die großen Probleme von der Wirtschaft bis hin zu Krieg und Frieden. Aus Brüssel berichtet Dieter Ebeling.
2: 2.000 Milliarden will die Kommission in den Jahren 2028 bis 2034 ausgeben. Der Streit darum teilt die EU. Die Länder im Nordwesten, also auch Deutschland, wollen erstens weniger ausgeben und zweitens mehr für die Ankurbelung der Industrie und für die Verteidigung. Die Länder im Süden und Osten sagen, ja, die Weltlage hat sich verändert, aber wir brauchen trotzdem viel Geld für Landwirtschaft und Regionalpolitik.
1: Die bevorstehende Hitzewelle ist eine Gefahr für obdachlose Menschen. Davor warnt der Sozialverband VDK. Präsidentin Bentele sagt, extreme Hitze könne genauso tödlich sein wie extreme Kälte. Menschen ohne festen Wohnsitz bräuchten Zugang zu sicheren, gekühlten Unterkünften und zu sauberem, kühlem Wasser. Städtische Trinkbrunnen könnten hier helfen, so Bentele. Die DRK-Wasserwacht hat im vergangenen Jahr deutlich mehr Menschen aus Sachsens Seen gerettet. Die Zahl der Einsätze hat sich innerhalb von 2 Jahren mit 1.769 nahezu verdoppelt. 245 Mal mussten die Ehrenamtlichen vor allem Schwimmer und Surfer aus direkten Gefahrenlagen retten. 90% der Badestellen im Freistaat sind unbewacht. Viele Kommunen können sich aus Kostengründen kein Personal leisten, weshalb es dort oft heißt, baden auf eigene Gefahr.
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3: Eine warme Nacht bei 19 bis 17, in den hohen Lagen um die 15 Grad. Der Freitag zeigt sich dann ebenfalls brütend heiß mit bis zu 34 Grad und einem leichten Schauer- und Gewitterrisiko. Das

0: Wochenende kommt ebenfalls hochsommerlich daher, allerdings mit kräftigen Schauern und Gewittern am Samstag, die eventuell auch unwetterartig sein können, bei sehr schwül heißen 23 bis 34 Grad.
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1: Ich bin Moritz Einzel. Sozialverbände fordern angesichts der Hitzewelle mehr Schutz für obdachlose Menschen. Eine Sprecherin des Deutschen Roten Kreuzes sagte der Rheinischen Post, die meisten könnten sich in ihre kühle Wohnung zurückziehen. Das gelte nicht für obdachlose Menschen, die der Sonne ohne Schutz ausgesetzt seien. Städte und Kommunen sollten im Sommer kühle Orte bereitstellen oder öffentliche Trinkbrunnen installieren. Ähnlich äußerte sich die Präsidentin des Sozialverbandes VDK, Bentele. Einen Monat nach dem Start der neuen E-Auto-Förderung hat Umweltminister Schneider eine positive Bilanz gezogen. Dem Redaktionsnetzwerk Deutschland sagte der SPD-Politiker, man habe mehr als 55.000 Anträge mit einer beantragten Fördersumme von rund 240 Millionen Euro. Die meisten Antragsteller wollten vollelektrische Autos fahren. Mehr als die Hälfte habe ein Haushaltseinkommen von maximal 45.000 Euro. Die soziale Staffelung funktioniere also, so Schneider. Die DRK Wasserwacht hat im vergangenen Jahr deutlich mehr Menschen aus Sachsens Seen gerettet. Die Zahl der Einsätze hat sich innerhalb von 2 Jahren mit 1.769 nahezu verdoppelt. 245 Mal mussten die Ehrenamtlichen vor allem Schwimmer und Surfer aus direkten Gefahrenlagen retten. 90% der Badestellen im Freistaat sind unbewacht. Viele Kommunen können sich aus Kostengründen kein Personal leisten, weshalb es dort oft heißt, baden auf eigene Gefahr. Bei der Fußball-WM hat Co-Gastgeber Kanada in seinem zweiten Gruppenspiel ein Torfestival gefeiert, 6:0 gegen Katar. Zuvor hatte auch die Schweiz einen klaren Sieg eingefahren. Die Eidgenossen bezwangen Bosnien-Herzegowina mit 4:1. Mann des Spiels war der eingewechselte Johann Mansambi vom SC Freiburg mit 2 Treffern. Er sagte bei Magenta TV:
2: Ja, natürlich, wenn ich spiele, ich will immer ein Impact-Mann. Und auch wenn ich reinkomme, ich will mein Bestes geben, Mannschaft zu helfen. Und ja, heute, ich denke, dass ich gut meine Mannschaft geholfen habe.
1: Schon am frühen Abend trennten sich Tschechien und Südafrika 1:1.
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1: Ich bin Moritz Einzel. Guten Morgen. In Brüssel ist EU-Gipfel. Dabei geht es heute vor allem um die künftigen Ausgaben der Europäischen Union, aber indirekt auch um die großen Probleme, von der Wirtschaft bis hin zu Krieg und Frieden. Aus Brüssel berichtet Dieter Ebeling.
2: 2000 Milliarden will die Kommission in den Jahren 2028 bis 2034 ausgeben. Der Streit darum teilt die EU. Die Länder im Nordwesten, also auch Deutschland, wollen erstens weniger ausgeben und zweitens mehr für die Ankurbelung der Industrie und für die Verteidigung. Die Länder im Süden und Osten sagen, ja, die Weltlage hat sich verändert, aber wir brauchen trotzdem viel Geld für Landwirtschaft und Regionalpolitik.
1: Die Hitzewelle ist eine Gefahr für obdachlose Menschen. Davor warnt der Sozialverband VdK. Präsidentin Bentele sagte dem Redaktionsnetzwerk Deutschland, extreme Hitze könne genauso tödlich sein wie extreme Kälte. Menschen ohne festen Wohnsitz bräuchten Zugang zu sicheren, gekühlten Unterkünften und zu sauberem, kühlem Wasser. Städtische Trinkbrunnen könnten hier helfen, so Bentele. Die DRK Wasserwacht hat im vergangenen Jahr deutlich mehr Menschen aus Sachsens Seen gerettet. Die Zahl der Einsätze hat sich innerhalb von 2 Jahren mit 1769 nahezu verdoppelt. 245 Mal mussten die Ehrenamtlichen vor allem Schwimmer und Surfer aus direkten Gefahrenlagen retten. 90% der Badestellen im Freistaat sind unbewacht. Viele Kommunen können sich aus Kostengründen kein Personal leisten, weshalb es dort oft heißt, baden auf eigene Gefahr. Torfestival für Co-Gastgeber Kanada bei der Fußball-WM. Die Kanadier haben ihr zweites Gruppenspiel gegen Katar mit 6:0 gewonnen. Die Schweizer hatten ja nur Remis gegen Katar gespielt. Ihre zweite Partie gegen Bosnien-Herzegowina gewannen die Eidgenossen jetzt mit 4:1. Doppeltorschütze Johann Mansambi vom SC Freiburg bei Magenta TV.
3: Wir wissen, dass es WM, wir müssen alles geben, was wir gegen Katar gemacht haben. Wir wissen, wir waren nicht so gut. Wir wollten nur besser machen und heute gewinnen.
1: Außerdem trennten sich Tschechien und Südafrika 1:1.
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4: Eine warme Nacht bei 19 bis 17, in den hohen Lagen um die 15 Grad. Der Freitag zeigt sich dann ebenfalls brütend heiß mit bis zu 34 Grad und einem leichten Schauer- und Gewitterrisiko. Das Wochenende kommt ebenfalls hochsommerlich daher, allerdings mit kräftigen Schauern und Gewittern am Samstag, die eventuell auch unwetterartig sein können, bei sehr schwül heißen 23 bis 34 Grad.

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1: Mit Sandra Petzold, Glück auf. Ministerpräsident Michael Kretschmer zeichnet 14 Persönlichkeiten mit dem Sächsischen Verdienstorden aus, auch zwei Frauen aus dem Erzgebirge. Regine Seifert aus Zwönitz und Magdalena Schadeberg aus Freiberg. Beim Tagesbruch auf der Bärensteiner Straße in Annaberg sind erste Ausmaße bekannt. Das Loch unter dem Asphalt ist etwa 4 Meter breit, 6 Meter lang und reicht bis zur Verbruchmasse 6 Meter in die Tiefe. Weitere Untersuchungen folgen. Beim Hospiz- und Palliativdienst Marienberg öffnet heute eine ganz besondere Ausstellung zum Thema Demenz. Der Cartoonist Peter Geimann nähert sich dem ernsten Thema mit Humor. Zu sehen ist die Show bis Sonntag immer von 10 bis 17 Uhr. Die USA und der Iran haben ein Friedensabkommen unterzeichnet. US-Präsident Trump und der iranische Präsident Pezeshkian unterschrieben das Dokument digital. Vom Vermittler Pakistan hieß es, der Deal trete sofort in Kraft.
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2: Eine warme Nacht bei 19 bis 17, in den hohen Lagen um die 15 Grad. Der Freitag zeigt sich dann ebenfalls brütend heiß mit bis zu 34 Grad und einem leichten Schauer- und Gewitterrisiko. Das Wochenende kommt ebenfalls hochsommerlich daher, allerdings mit kräftigen Schauern und Gewittern am Samstag, die eventuell auch unwetterartig sein können, bei sehr schwül heißen 23 bis 34 Grad.

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1: Ja, wir kommen kurz zum Wetter. Es wird ein schöner, heißer Tag. Bis zu 34 Grad sind drin und es gibt jede Menge Sonne. Wir schauen zu den Straßen. Achtung, B87 zwischen Markranstädt und Leipzig hat es einen Unfall gegeben. Dort ist die Bundesstraße aktuell gesperrt. Und Reifenteile auf der A72 zwischen Zwickau-Ost und Hartenstein. Vorsicht!

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1: Mit Sandra Petzold, Glück auf. Die Johanniter nehmen heute in Auebad Schlema ihr neues Katastrophenschutzzentrum in Betrieb.
2: Mit dem sogenannten Akon Erzgebirge entsteht eigenen Angaben nach die neue Basis für den Bevölkerungsschutz im westlichen Erzgebirge. Das Zentrum verfügt über eine weitgehend autarke Infrastruktur mit eigener Stromversorgung, Brunnen und unabhängigen Kommunikationssystemen. Untergebracht ist es in einem umgebauten ehemaligen Autohaus an der Hauptstraße. Neben der Lagerung von Material und Fahrzeugen sollen dort künftig auch Aus- und Fortbildungen stattfinden. Die offizielle Eröffnung ist heute Nachmittag. Jannis Müller, Nachrichtenredaktion.
1: Die Pfadfinder Buchholz machen die historische Gottesackerkapelle wieder erlebbar. Nach 7 Jahren ehrenamtlicher Arbeit wurde aus erhaltenen Überresten eine Ruine geschaffen, die an die frühere Begräbniskirche aus dem Jahr 1539 erinnert. Das Gelände an der Karlsbader Straße wird heute mit einem Festakt ab 18 Uhr für Besucher geöffnet. Die Anlage ist Teil des historischen Pfads durch Buchholz und soll künftig zum Verweilen und Entdecken einladen. Die Flughäfen Leipzig und Dresden werden auch in den kommenden Jahren Verluste machen. Das geht aus dem aktuellen Jahresbericht der Mitteldeutschen Flughafen AG hervor. Demnach sind bis 2030 weitere 168 Millionen an Unterstützung nötig. Das meiste kommt vom Freistaat Sachsen als Hauptgesellschafter. Die Grünen kritisieren, dass das Finanzministerium keine klare Strategie für die beiden Airports habe. Nach der Unterzeichnung des Rahmenabkommens zwischen den USA und dem Iran ist die US-Seeblockade iranischer Häfen aufgehoben worden. Das hat das US-Militär mitgeteilt. Die Streitkräfte würden aber weiter in der Region stationiert bleiben, um die Einhaltung der Vereinbarung

0: Vereinbarung zu überwachen. Bei der Fußball-WM hat Co-Gastgeber Mexiko als erstes Team die K.O.-Runde erreicht. Nach einem 1:0-Erfolg gegen Südkorea stehen die Mexikaner als Gruppensieger fest. Zuvor hatte Kanada gegen Katar 6:0 gewonnen und die Schweiz besiegte Bosnien-Herzegowina 4:1. Doppeltorschütze Johann Manzambi vom SC Freiburg bei Magenta TV.
1: Wir wissen, dass es WM, wir müssen alles geben. Was wir gegen Katar gemacht haben, wir wissen, wir waren nicht so gut. Wir wollten nur besser machen und heute gewinnen.
0: Außerdem trennten sich Tschechien und Südafrika 1:1.
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3: Guten Morgen. Ja, das wird ein heißes Wochenende. Aktuell 16 bis 20 Grad, 33 bis 36 Grad werden es. Viel Sonne mit ein paar Quellwolken. Später können einzelne Hitzegewitter entstehen. Auch morgen und Sonntag schwülheiß mit über 30 Grad. Zeitweise wolkiger mit Schauern und Gewittern. Vorsicht auf der A72, Zwickau Richtung Chemnitz. Reifenteile zwischen Zwickau Ost und Hartenstein. Und die B87 ist voll gesperrt nach Unfall zwischen Markranstädt und Leipzig.
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1: Mit Sandra Petzold, Glück auf. Im Erzgebirgsbad in Thalheim gibt es heute besondere Einblicke. Erstmals lädt das Objekt am Nachmittag zur langen Tafel der Baukultur. Besucher erwarten ab 17 Uhr Führungen, Expertengespräche und Einblicke in aktuelle Projekte. Trotz hoher Temperaturen bekommen viele Schüler hier in Sachsen heute nicht so einfach wie früher hitzefrei. Laut Landesamt für Schule und Bildung dürfe jede Schule individuell entscheiden. Im Gründer- und Dienstleistungszentrum in Annaberg können sich Zugewanderte heute über Jobperspektiven im Erzgebirge informieren. 25 Unternehmen und Institutionen stellen von 10 bis 13 Uhr Ausbildungsmöglichkeiten und Berufschancen vor. Einen Monat nach dem Start der neuen E-Auto-Förderung hat Umweltminister Schneider eine positive Bilanz gezogen. Man habe mehr als 55.000 Anträge bekommen mit einer beantragten Fördersumme von rund 240 Millionen Euro.
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2: Guten Morgen. Ja, das wird ein heißes Wochenende. Aktuell 16 bis 20 Grad, 33 bis 36 Grad werden es. Viel Sonne mit ein paar Quellwolken. Später können einzelne Hitzegewitter entstehen. Auch morgen und Sonntag spülheiß mit über 30 Grad, zeitweise wolkiger mit Schauern und Gewittern. Vorsicht auf der A72, Zwickau Richtung Chemnitz, Reifenteile zwischen Zwickau Ost und Hartenstein. Und die B87 ist voll gesperrt nach Unfall zwischen Markranstädt und Leipzig.
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1: Ja, wir kommen kurz zum Wetter. Es wird ein schöner, heißer Tag. Bis zu 34 Grad sind drin und es gibt jede Menge Sonne. Wir schauen zu den Straßen. Achtung, B87.

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1: Mit Sandra Petzold. Glück auf. Im Erzgebirgsbad in Thalheim gibt es heute besondere Einblicke. Erstmals lädt das Objekt am Nachmittag zur langen Tafel der Baukultur.
2: Ab dem Nachmittag stehen unter dem Motto Baukultur lebendig vor Ort Architekten und regionale Stadtplaner Rede und Antwort. Besucher erwarten ab 17 Uhr Führungen, Expertengespräche und Einblicke in aktuelle Projekte. Bereits davor gibt's einen Workshop der TU Dresden, Thalheim in den 90ern, der die architektonischen Entwicklungen der Nachwendezeit beleuchtet. Die Ergebnisse werden in einer Ausstellung präsentiert. Cindy Einhorn, Nachrichtenredaktion.
1: Bis zu 35 Grad werden heute vielerorts erwartet, haben deshalb alle Schüler hitzefrei. Wir haben beim Sächsischen Landesamt für Schule und Bildung nachgefragt. Sprecher Arndt Hecker sagte:
3: Es gibt keine klare Regelung, wie mit hitzefrei in Sachsen umgegangen wird. Jede Schule ist unterschiedlich, jedes Gebäude ist unterschiedlich, geht mit Hitze anders um. Deswegen haben wir die Eigenverantwortung der Schulen hier an der Stelle sehr stark gestärkt. Die Schulleitungen entscheiden bitte selbstständig, wann es nicht mehr so erträglich ist, dass man unterrichten kann.
1: Es gäbe dafür auch keine genaue Temperaturvorgabe. Und Schulen könnten verkürzten Unterricht mit längeren Pausen machen, so Arndt weiter. Im Gründer- und Dienstleistungszentrum in Annaberg können sich Zugewanderte heute über Jobperspektiven hier im Erzgebirge informieren. Die Jobkontakt stellt von 10 bis 13 Uhr Ausbildungsmöglichkeiten und Berufschancen in der Region vor. Insgesamt 25 Unternehmen und Organisationen sind vor Ort. Um Sprachbarrieren zu überwinden, stehen Dolmetscher für Ukrainisch, Arabisch, Spanisch und Russisch zur Verfügung. Bei der Fußball-WM hat Co-Gastgeber Mexiko als erstes Team die K.O.-Runde erreicht. Die Mexikaner gewannen auch ihr zweites Gruppenspiel gegen Südkorea mit 1:0 und stehen damit als Gruppensieger fest. Zuvor feierte mit Kanada ein weiterer Turniergastgeber ein Torfestival. Moritz Einzel berichtet.
4: Ein großer Tag für den kanadischen Fußball. Gegen Katar gelang der erste WM-Sieg überhaupt. Und wie? 6:0. Allerdings war Katar nach 2 roten Karten am Ende zu 9. Auch die Schweiz gewann deutlich 4:1 gegen Bosnien-Herzegowina. Doppeltorschütze Johann Mansambi vom SC Freiburg bei Magenta TV.
5: Das ist wie ein Traum, dass ich WM spielen kann, 2 Tore zu schießen.
4: Außerdem trennten sich Tschechien und Südafrika 1:1.
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6: Guten Morgen.

Ja, ganz fix nochmal durchlüften, denn jetzt schon Temperaturen um und über 20 Grad. Und 33 bis 36 Grad werden es. Viel Sonne, paar Quellwolken, später können einzelne Hitzegewitter entstehen. Auch morgen und am Sonntag schwül heiß mit über 30 Grad, zeitweise allerdings wolkiger mit Schauern und Gewittern. Vorsicht auf der A4 Chemnitz Richtung Erfurt, ein totes Reh in der Abfahrt Ronneburg und eine Ödspur auf der B173 Dresden Richtung Chemnitz zwischen Kesselsdorf und Wilsdruff. Und dann haben wir noch immer die Vollsperrung auf der B87 zwischen Markranstädt und Leipzig. Geblitzt wird in Zittau, Humboldtstraße, wenn man von Olbersdorf kommt.

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1: Mit Sandra Petzold, Glück auf. Im Erzgebirgsbad in Thalheim gibt es heute besondere Einblicke. Erstmals lädt das Objekt am Nachmittag zur langen Tafel der Baukultur. Besucher erwarten ab 17 Uhr Führungen, Expertengespräche und Einblicke in aktuelle Projekte. Trotz hoher Temperaturen bekommen viele Schüler hier in Sachsen heute nicht so einfach wie früher hitzefrei. Laut Landesamt für Schule und Bildung dürfe jede Schule individuell entscheiden. Im Gründer- und Dienstleistungszentrum in Annaberg können sich Zugewanderte heute über Jobperspektiven im Erzgebirge informieren. 25 Unternehmen und Institutionen stellen von 10 bis 13 Uhr Ausbildungsmöglichkeiten und Berufschancen vor. Einen Monat nach dem Start der neuen E-Auto-Förderung hat Umweltminister Schneider eine positive Bilanz gezogen. Man habe mehr als 55.000 Anträge bekommen mit einer beantragten Fördersumme von rund 240 Millionen Euro.
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2: Guten Morgen. Ja, ganz fix nochmal durchlüften, denn jetzt schon Temperaturen um und über 20 Grad. Und 33 bis 36 Grad werden es. Viel Sonne, paar Quellwolken, später können einzelne Hitzegewitter entstehen. Auch morgen und am Sonntag schwül heiß mit über 30 Grad, zeitweise allerdings wolkiger mit Schauern und Gewittern. Vorsicht auf der A4 Chemnitz Richtung Erfurt, ein totes Reh in der Abfahrt Ronneburg und eine Ölspur auf der B173 Dresden Richtung Chemnitz zwischen Kesselsdorf und Wilsdruff. Und dann haben wir noch immer die Vollsperrung auf der B87 zwischen Markranstädt und Leipzig. Gewitzt wird in Zittau, Humboldtstraße, wenn man von Olbersdorf kommt.
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1: Guten Morgen, viel Sonne fürs Erzgebirge, 25 bis 31 Grad. Vereinzelt kann es heute auch mal ein Schauer oder Gewitter geben. Ein Unfall passiert in Frankenberg auf der äußeren Hainichner Straße und es staut sich auf der B283 zwischen Aue und Bockau. Da brauchen Sie 10 Minuten länger als normal.

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1: Mit Sandra Petzold, Glück auf. Die Johanniter nehmen heute in Auebad Schlema ihr neues Katastrophenschutzzentrum in Betrieb.
2: Mit dem sogenannten Akon Erzgebirge entsteht eigenen Angaben nach die neue Basis für den Bevölkerungsschutz im westlichen Erzgebirge. Das Zentrum verfügt über eine weitgehend autarke Infrastruktur mit eigener Stromversorgung, Brunnen und unabhängigen Kommunikationssystemen. Untergebracht ist es in einem umgebauten ehemaligen Autohaus an der Hauptstraße. Neben der Lagerung von Material und Fahrzeugen sollen dort künftig auch Aus- und Fortbildungen stattfinden. Die offizielle Eröffnung ist heute Nachmittag. Jannis Müller, Nachrichtenredaktion.
1: Die Pfadfinder Buchholz machen die historische Gottesackerkapelle wieder erlebbar. Nach 7 Jahren ehrenamtlicher Arbeit wurde aus erhaltenen Überresten eine Ruine geschaffen, die an die frühere Begräbniskirche aus dem Jahr 1539 erinnert. Das Gelände an der Karlsbader Straße wird heute mit einem Festakt ab 18 Uhr für Besucher geöffnet. Die Anlage ist Teil des historischen Pfads durch Buchholz und soll künftig zum Verweilen und Entdecken einladen. Die Flughäfen Leipzig und Dresden werden auch in den kommenden Jahren Verluste machen. Das geht aus dem aktuellen Jahresbericht der Mitteldeutschen Flughafen AG hervor. Demnach sind bis 2030 weitere 168 Millionen an Unterstützung nötig. Das meiste kommt vom Freistaat Sachsen als Hauptgesellschafter. Die Grünen kritisieren, dass das Finanzministerium keine klare Strategie für die beiden Airports habe. Nach der Unterzeichnung des Rahmenabkommens zwischen den USA und dem Iran ist die US-Seeblockade iranischer Häfen aufgehoben worden. Das hat das US-Militär mitgeteilt. Die Streitkräfte würden aber weiter in der Region stationiert bleiben, um die Einhaltung der Vereinbarung zu überwachen. Bei der Fußball-WM hat Co-Gastgeber Mexiko als erstes Team die K.O.-Runde erreicht. Nach einem 1:0-Erfolg gegen Südkorea stehen die Mexikaner als Gruppensieger fest. Zuvor hatte Kanada gegen Katar 6:0 gewonnen und die Schweiz besiegte Bosnien-Herzegowina 4:1. Doppeltorschütze Johann Manzambi vom SC Freiburg bei Magenta TV.
3: Wir wissen, dass es WM, wir müssen alles geben, was wir gegen Katar gemacht haben. Wir wissen, wir waren nicht so gut, wir wollten nur besser machen und heute gewinnen.
1: Außerdem trennten sich Tschechien und Südafrika 1:1.
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4: Guten Morgen. Ja, das wird ein heißes Wochenende. Aktuell sind wir schon bei deutlich über 20 Grad vielerorts. 33 bis 36 Grad werden es. Viel Sonne, paar Quellwolken. Später können einzelne Hitzegewitter entstehen. Auch morgen am Samstag und am Sonntag schwül heiß mit über 30 Grad. Zeitweise wolkiger mit Schauern und Gewittern. Vorsicht auf der A9 Leipzig Richtung Nürnberg, Reifenteile und ein Rad zwischen Dreußig und Eisenberg. Die B87 war dann voll gesperrt nach Unfall zwischen Markranstädt und Leipzig. Dann auf der B973 eine Ölspur zwischen Kesselsdorf und Wilsdruf. Nach Unfällen voll gesperrt im Freital die Südstraße, Abkreuzung Weststraße, auch die Zufahrt zur

Weststraße ist gesperrt. In Chemnitz Südring, Motorradunfall zwischen Adelsbergstraße und Karl von Ossietzky Straße. In Waldheim ist die Bahnhofstraße voll gesperrt. Und eine Kuh ist unterwegs auf der S177 zwischen Sora und Wilsdruf. Bitte ganz vorsichtig fahren. Blitzer haben wir auf der B169 in Riesa Richtung Oschatz. B175 in Czakwitz. In Chemnitz Leipziger Straße statt einwärts. Weißer Weg Richtung Euba sowie auf der Waldenburger Straße statt einwärts. Und auf dem Hohlweg Richtung Dresdner Straße. Da ist was los in Chemnitz.

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1: Mit Sandra Petzold, Glück auf. Im Erzgebirgsbad in Thalheim gibt es heute besondere Einblicke. Erstmals lädt das Objekt am Nachmittag zur langen Tafel der Baukultur. Besucher erwarten ab 17 Uhr Führungen, Expertengespräche und Einblicke in aktuelle Projekte. Trotz hoher Temperaturen bekommen viele Schüler hier in Sachsen heute nicht so einfach wie früher hitzefrei. Laut Landesamt für Schule und Bildung dürfe jede Schule individuell entscheiden. Im Gründer- und Dienstleistungszentrum in Annaberg können sich Zugewanderte heute über Jobperspektiven im Erzgebirge informieren. 25 Unternehmen und Institutionen stellen von 10 bis 13 Uhr Ausbildungsmöglichkeiten und Berufschancen vor. Einen Monat nach dem Start der neuen E-Auto-Förderung hat Umweltminister Schneider eine positive Bilanz gezogen. Man habe mehr als 55.000 Anträge bekommen mit einer beantragten Fördersumme von rund 240 Millionen Euro.
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2: Guten Morgen. Ja, das wird ein heißes Wochenende. Aktuell sind wir schon bei deutlich über 20 Grad vielerorts. 33 bis 36 Grad werden es. Viel Sonne, paar Quellwolken. Später können einzelne Hitzegewitter entstehen. Auch morgen am Samstag und am Sonntag schwül heiß mit über 30 Grad. Zeitweise wolkiger mit Schauern und Gewittern. Vorsicht auf der Nordnürnberg Richtung Leipzig zwischen Naumburg und Weißenfels. Spanngurte auf der linken Spur. Ölspur B173 zwischen Ketzelsdorf und Wilsdruff. Dann Ampelausfall in Hartmannsdorf auf der Leipziger Straße, Kreuzung Chemnitzer Straße, gab es auch schon Unfall. Vollgesperrt nach Unfällen in Freital die Südstraße, Abkreuzung Weststraße. Dann in Chemnitz Südring zwischen Adelsbergstraße und Karl-von-Ossietzky-Straße. In Waldheim ist die Bahnhofstraße vollgesperrt und Vorsicht, eine Kuh auf der S177 zwischen Sora und Wilsdruff. Die neuesten Blitzer in Chemnitz, Leipziger Straße, Stadt einwärts sowie Weißer Weg Richtung Euba, Waldenburger Straße, Stadt einwärts auch in Chemnitz und B169 in Riesa Richtung Oschatz.
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1: Guten Morgen, es gibt viel Sonnenschein für unser Erzgebirge. Heute 25 bis 31 Grad, kann vereinzelt auch mal schauern oder gewittern. Morgen und Sonntag auch heiß und schwül mit zum Teil kräftigen Schauern und Gewittern. Ein Blitzer steht auf der B171 in Marienberg zwischen Rettungswache und Ärztehaus.

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1: Mit Sandra Petzold. Glück auf. Im Erzgebirgsbad in Thalheim gibt es heute besondere Einblicke. Erstmals lädt das Objekt am Nachmittag zur langen Tafel der Baukultur.
2: Ab dem Nachmittag stehen unter dem Motto Baukultur lebendig vor Ort Architekten und regionale Stadtplaner Rede und Antwort. Besucher erwarten ab 17 Uhr Führungen, Expertengespräche und Einblicke in aktuelle Projekte. Bereits davor gibt's einen Workshop der TU Dresden, Thalheim in den 90ern, der die architektonischen Entwicklungen der Nachwendezeit beleuchtet. Die Ergebnisse werden in einer Ausstellung präsentiert. Cindy Einhorn, Nachrichtenredaktion.
1: Bis zu 35 Grad werden heute vielerorts erwartet, haben deshalb alle Schüler hitzefrei. Wir haben beim Sächsischen Landesamt für Schule und Bildung nachgefragt. Sprecher Arndt Hecker sagte:
3: Es gibt keine klare Regelung, wie mit hitzefrei in Sachsen umgegangen wird. Jede Schule ist unterschiedlich, jedes Gebäude ist unterschiedlich, geht mit Hitze anders um. Deswegen haben wir die Eigenverantwortung der Schulen hier an der Stelle sehr stark gestärkt. Die Schulleitungen entscheiden bitte selbstständig, wann es nicht mehr so erträglich ist, dass man unterrichten kann.
1: Es gäbe dafür auch keine genaue Temperaturvorgabe. Und Schulen könnten verkürzten Unterricht mit längeren Pausen machen, so Arndt weiter. Im Gründer- und Dienstleistungszentrum in Annaberg können sich Zugewanderte heute über Jobperspektiven hier im Erzgebirge informieren. Die Jobkontakt stellt von 10 bis 13 Uhr Ausbildungsmöglichkeiten und Berufschancen in der Region vor. Insgesamt 25 Unternehmen und Organisationen sind vor Ort. Um Sprachbarrieren zu überwinden, stehen Dolmetscher für Ukrainisch, Arabisch, Spanisch und Russisch zur Verfügung. Bei der Fußball-WM hat Co-Gastgeber Mexiko als erstes Team die K.O.-Runde erreicht. Die Mexikaner gewannen auch ihr zweites Gruppenspiel gegen Südkorea mit 1:0 und stehen damit als Gruppensieger fest. Zuvor feierte mit Kanada ein weiterer Turniergastgeber ein Torfestival. Moritz Einzel berichtet.
4: Ein großer Tag für den kanadischen Fußball. Gegen Katar gelang der erste WM-Sieg überhaupt. Und wie? 6:0. Allerdings war Katar nach zwei roten Karten am Ende zu neunt. Auch die Schweiz gewann deutlich 4:1 gegen Bosnien-Herzegowina. Doppeltorschütze Johann Mansambi vom SC Freiburg bei Magenta TV.
5: Das ist wie ein Traum, dass ich WM spielen kann, zwei Tore zu schießen.
4: Außerdem trennten sich Tschechien und Südafrika 1:1.
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6: Guten Morgen. Ja, jetzt schon fast 30 Grad vielerorts. Bis zu 36 Grad können es werden. Viel Sonne, paar Quellwolken, später einzelne Hitzegewitter, die entstehen können. Auch morgen am Samstag sowie am Sonntag schwül heiß mit über 30 Grad. Zeitweise wolkiger mit Schauern und Gewittern auch. Vorsicht auf der A9 Leipzig Richtung Nürnberg liegen Gegenstände zwischen Eisenberg und Bad Kloster-Lausnitz auf der linken Spur. Unfall auf der B93 zwischen Gößnitz und Abzweig nach Nümingen.

0: Weitere Unfälle auf der B101 Bad Liebenwerda Richtung Großenhain, Höhe der B183. In Freital ist die Südstraße voll gesperrt, ab Weststraße und in Waldheim die Bahnhofstraße. Geblitzt wird in Chemnitz, Waldenburger Straße stadteinwärts, Leipziger Straße stadteinwärts und in Leipzig auf der Permoser Straße stadteinwärts.
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0: mit Sandra Petzold Glück auf. Im Erzgebirgsbad in Thalheim gibt es heute besondere Einblicke. Erstmals lädt das Objekt am Nachmittag zur langen Tafel der Baukultur. Besucher erwarten ab 17 Uhr Führungen, Expertengespräche und Einblicke in aktuelle Projekte. Trotz hoher Temperaturen bekommen viele Schüler hier in Sachsen heute nicht so einfach wie früher hitzefrei. Laut Landesamt für Schule und Bildung dürfe jede Schule individuell entscheiden. Im Gründer- und Dienstleistungszentrum in Annaberg können sich Zugewanderte heute über Jobperspektiven im Erzgebirge informieren. 25 Unternehmen und Institutionen stellen von 10 bis 13 Uhr Ausbildungsmöglichkeiten und Berufschancen vor. Einen Monat nach dem Start der neuen E-Auto-Förderung hat Umweltminister Schneider eine positive Bilanz gezogen. Man habe mehr als 55.000 Anträge bekommen mit einer beantragten Fördersumme von rund 240 Millionen Euro.
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2: Guten Morgen. Ja, jetzt schon fast 30 Grad vielerorts. Bis zu 36 Grad können es werden. Viel Sonne, paar Quellwolken, später einzelne Hitzegewitter, die entstehen können. Auch morgen am Samstag sowie am Sonntag schwül heiß mit über 30 Grad. Zeitweise wolkiger mit Schauern und Gewittern auch. Vorsicht auf der A9 Leipzig Richtung Nürnberg liegen Gegenstände zwischen Eisenberg und Bad Kloster-Lausnitz auf der linken Spur. Unfall auf der B93 zwischen Gößnitz und Abzack nach Nümingen. Weiter Unfälle auf der B101 Bad Liebenwerda Richtung Großenhain, Höhe der B183. In Freital ist die Südstraße vollgesperrt, ab Weststraße und in Waldheim die Bahnhofstraße. Geblitzt wird in Chemnitz, Waldenburger Straße stadteinwärts, Leipziger Straße stadteinwärts und in Leipzig auf der Permoser Straße stadteinwärts.
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1: Mit Sandra Petzold. Glück auf. Trotz hoher Temperaturen bekommen heute nicht alle Schüler bei uns im Erzgebirge automatisch hitzefrei. Laut Arndt Hecker vom Landesamt für Schule und Bildung gäbe es dafür im Freistaat keine einheitliche Regelung und auch keine Temperaturgrenze. Jede Schule dürfe das individuell entscheiden. Ein Stück Buchholzer Stadtgeschichte wird wieder sichtbar. Mehr dazu von Cindy Einhorn.
2: Die Pfadfinder Buchholz haben in 7 Jahren ehrenamtlicher Arbeit die ehemalige Gottesackerkapelle an der Karlsbader Straße als Ruine nachgebildet. Heute soll die historische Stätte mit einem Festakt wieder für die Öffentlichkeit zugänglich gemacht werden. Das Gelände wurde neu gestaltet und erinnert an die fast 450-jährige Geschichte der früheren Begräbniskirche. Die Ruine ist Teil des historischen Pfads durch Buchholz und wird in den Abendstunden beleuchtet. Die Eröffnung beginnt um 18 Uhr.
1: Der Entwurf für ein neues Arbeitszeitgesetz von Arbeitsministerin Bärbel Baas stößt auch bei den Hoteliers und Gastronomen hier in Sachsen auf Widerspruch. Aus Sicht des Branchenverbandes DEHOGA ist der Entwurf eine Mogelpackung. Dass mehr Flexibilität künftig an Tarifverträge geknüpft werden soll, benachteilige die vielen nicht tarifgebundenen kleinen Gastronomiebetriebe im Land massiv, erklärte Hauptgeschäftsführer Axel Klein. Zudem kritisiert er die geplante Pflicht zur elektronischen Zeiterfassung als bürokratisch Hindernis. Daher müsse das Gesetz grundlegend überarbeitet werden. Deutsche Verbraucher halten ihr Geld zusammen und das spürt der Einzelhandel deutlich. Laut einer Umfrage des Portals Idealo vergleichen über 60% der Menschen verstärkt Preise, mehr als 50% achten mehr auf Sonderangebote. Besonders gespart wird

0: bei Kleidung, Gastronomie und Freizeitangeboten. Bei der Fußball-WM hat Co-Gastgeber Mexiko als erstes Team die K.O.-Runde erreicht. Die Mexikaner gewannen auch ihr zweites Gruppenspiel gegen Südkorea mit 1:0 und stehen damit als Gruppensieger fest. Zuvor feierte mit Kanada ein weiterer Turniergastgeber ein Torfestival. Moritz Einzel berichtet.
1: Ein großer Tag für den kanadischen Fußball. Gegen Katar gelang der erste WM-Sieg überhaupt. Und wie? 6:0. Allerdings war Katar nach 2 roten Karten am Ende zu 9. Auch die Schweiz gewann deutlich 4:1 gegen Bosnien-Herzegowina. Außerdem trennten sich Tschechien und Südafrika 1:1.
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3: Jetzt schon fast 30 Grad vielerorts, bis zu 36 Grad können es werden. Viel Sonne, paar Quellwolken, später einzelne Hitzegewitter, die entstehen können. Auch morgen am Samstag sowie am Sonntag schwül heiß mit über 30 Grad, zeitweise wolkiger mit Schauern und Gewittern auch. Vorsicht auf der 4 Dresden Richtung Chemnitz, zwischen Siebenlehen und Berbersdorf Gegenstände auf der rechten Spur. Und nach Unfällen noch immer voll gesperrt in Waldheim die Bahnhofstraße und im Kreis Bautzen noch reingekommen die S111 zwischen Abzweig nach Poschwitz und Neu-Poschwitz. Geblitzt wird B169 Richtung Oschatz, kurz vor der Abfahrt Riesa-Weida, in Chemnitz auf der Stolbecker Straße am Hornbach stadteinwärts und in Kunnerwitz Richtung Görlitz an der Bushaltestelle.

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1: Jetzt schon fast 30 Grad vielerorts, bis zu 36 Grad können es werden. Viel Sonne, paar Quellwolken, später einzelne Hitzegewitter, die entstehen können. Auch morgen am Samstag sowie am Sonntag schwül heiß mit über 30 Grad, zeitweise wolkiger mit Schauern und Gewittern auch. Vorsicht auf der A4 Dresden Richtung Chemnitz, zwischen Siebenlehn und Berbersdorf, Gegenstände auf der rechten Spur. Und nach Unfällen noch immer voll gesperrt, in Waldheim die Bahnhofstraße und im Kreis Bautzen noch reingekommen die S111 zwischen Abzweig nach Poschwitz und Neu-Poschwitz.

geblitzt wird. Violett 69 Richtung Oschatz, kurz vor der Abfahrt Riesa-Weida. In Chemnitz auf der Stolberger Straße am Hornbach stadteinwärts. Und in Kunnerwitz Richtung Görlitz an der Bushaltestelle.

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1: Mit Sandra Petzold. Glück auf. Sachsens Kommunen stecken tief in den roten Zahlen. Das zeigt eine neue Auswertung der Bertelsmann Stiftung. Die Städte und Gemeinden im Freistaat haben ihre Investitionen im vergangenen Jahr um fast ein Fünftel zurückgefahren, so stark wie nirgendwo sonst in Deutschland. Gleichzeitig nehmen sie immer mehr teure Kassenkredite auf, also kurzfristige Schulden ohne echten Gegenwert. Diese haben sich seit letztem Jahr mehr als verdoppelt. Am Ende steht ein Rekordminus von über 1 Milliarde Euro in den Kommunalkassen. Die Johanniter eröffnen heute in Aue ihr neues Katastrophenschutzzentrum. Die Einrichtung an der Hauptstraße dient künftig als Stützpunkt für den Bevölkerungsschutz und verschiedene soziale Dienste. Das Zentrum verfügt unter anderem über eine eigene Stromversorgung, einen Brunnen und unabhängige Kommunikationssysteme. Untergebracht ist es in einem ehemaligen Autohaus, das seit Anfang letzten Jahres umgebaut wurde. Die offizielle Eröffnung beginnt am Nachmittag. Chemnitz hat jetzt einen der modernsten IKEA-Standorte in ganz Europa. Nach gut 2,5 Jahren ist der über 50 Millionen Euro teure Umbau im Nefepark abgeschlossen. Was erneuert wurde, weiß Conny Hartmann.
2: Das Einrichtungshaus wurde komplett modernisiert und bekam eine neue Fassade, eine bessere Dämmung sowie eine moderne Lüftungs- und Heizungsanlage mit Wärmepumpe. Außerdem erneuerte IKEA die Verkaufsräume, die SB-Halle und das Restaurant. Die größte Herausforderung war der Umbau im laufenden Betrieb, denn der Markt war die ganze Zeit für die Kunden geöffnet. Heute und morgen wird die Wiedereröffnung mit einem großen Fest gefeiert, bei dem Radio Chemnitz live vor Ort ist.
1: Nach der Unterzeichnung des Rahmenabkommens zwischen den USA und dem Iran ist die US-Seeblockade iranischer Häfen aufgehoben worden. Das hat das US-Militär mitgeteilt. Die Streitkräfte würden aber weiter in der Region stationiert bleiben, um die Einhaltung der Vereinbarung zu überwachen. Bei der Fußball-WM steht der erste der drei Gastgeber bereits in der K.O.-Runde. Im zweiten Spiel hat Mexiko mit 1:0 gegen Südkorea gewonnen. Mitgastgeber Kanada fuhr einen hohen Sieg ein, 6:0 gegen Katar. Die Schweiz gewann mit 4:1 gegen Bosnien-Herzegowina. Tschechien kam in der Partie.

0: die gegen Südafrika nur zu einem 1:1.
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2: Heiß, heißer und schon über 30 Grad an vielen Stellen. So starten wir hier in den Freitagvormittag. Es gibt schön viel Sonne, später dann aber einige Quellwolken. Es könnte heute nur vereinzelt Schauer oder auch Gewitter geben. Das Risiko steigt dann am Wochenende, besonders zum Abend hin. Bis dahin bleibt es sehr hochsommerlich heiß bei einem Sonne-Wolken-Mix. Temperaturen morgen zwischen 32 und 35 Grad. Am Sonntag auch nochmal bis maximal 32 Grad, aber eben Schauer- und Hitzegewitterpotenzial.
3: Vorsicht auf der 4 Dresden Richtung Chemnitz, zwischen Siebenlehn und Berbersdorf, Gegenstände auf der rechten Spur. Und nach Unfällen noch immer voll gesperrt, Waldheim die Bahnhofstraße und im Kreis Bautzen noch reingekommen die S111 zwischen Abzweig nach Poschwitz und Neu-Poschwitz. Geblitzt wird B169 Richtung Oschatz, kurz vor der Abfahrt Riesa-Weida, in Chemnitz auf der Stolberger Straße am Hornbach stadteinwärts und in Kunnerwitz Richtung Görlitz an der Bushaltestelle.

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1: Heiß, heißer und schon über 30 Grad an vielen Stellen. So starten wir hier in den Freitagvormittag. Es gibt schön viel Sonne, später dann aber einige Quellwolken. Es könnte heute nur vereinzelt Schauer oder auch Gewitter geben. Das Risiko steigt dann am Wochenende, besonders zum Abend hin. Bis dahin bleibt es sehr hochsommerlich heiß bei einem Sonne-Wolken-Mix. Temperaturen morgen zwischen 32 und 35 Grad. Am Sonntag auch nochmal bis maximal 32 Grad, aber eben Schauer- und Hitzegewitterpotenzial.
2: Vorsicht auf der 4 Dresden Richtung Chemnitz zwischen 7

Lehn und Berbersdorf, Gegenstände auf der rechten Spur. Und nach Unfällen noch immer voll gesperrt, in Waldheim die Bahnhofstraße und im Kreis Bautzen noch reingekommen die S111 zwischen Abzweig nach Poschwitz und Neu-Poschwitz. Geblitzt wird B169 Richtung Oschatz, kurz vor der Abfahrt Riesa-Weida, in Chemnitz auf der Stolberger Straße am Hornbach stadteinwärts und in Kunderwitz Richtung Görlitz an der Bushaltestelle.

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1: Mit Sandra Petzold, Glück auf. Trotz hoher Temperaturen bekommen heute nicht alle Schüler bei uns im Erzgebirge automatisch hitzefrei. Laut Arndt Hecker vom Landesamt für Schule und Bildung gäbe es dafür im Freistaat keine einheitliche Regelung und auch keine Temperaturgrenze. Jede Schule dürfe das individuell entscheiden. Ein Stück Buchholzer Stadtgeschichte wird wieder sichtbar. Mehr dazu von Cindy Einhorn.
2: Die Pfadfinder Buchholz haben in 7 Jahren ehrenamtlicher Arbeit die ehemalige Gottesackerkapelle an der Karlsbader Straße als Ruine nachgebildet. Heute soll die historische Stätte mit einem Festakt wieder für die Öffentlichkeit zugänglich gemacht werden. Das Gelände wurde neu gestaltet und erinnert an die fast 450-jährige Geschichte der früheren Begräbniskirche. Die Ruine ist Teil des historischen Pfads durch Buchholz und wird in den Abendstunden beleuchtet. Die Eröffnung beginnt um 18 Uhr.
1: Der Entwurf für ein neues Arbeitszeitgesetz von Arbeitsministerin Bärbel Baas stößt auch bei den Hoteliers und Gastronomen hier in Sachsen auf Widerspruch. Aus Sicht des Branchenverbandes DEHOGA ist der Entwurf eine Mogelpackung. Dass mehr Flexibilität künftig an Tarifverträge geknüpft werden soll, benachteilige die vielen nicht tarifgebundenen kleinen Gastronomiebetriebe im Land massiv, erklärte Hauptgeschäftsführer Axel Klein. Zudem kritisiert er die geplante Pflicht zur elektronischen Zeiterfassung als bürokratisches Hindernis. Daher müsse das Gesetz grundlegend überarbeitet werden. Deutsche Verbraucher halten ihr Geld zusammen und das spürt der Einzelhandel deutlich. Laut einer Umfrage des Portals Idealo vergleichen über 60% der Menschen verstärkt Preise, mehr als 50% achten mehr auf Sonderangebote. Besonders gespart wird bei Kleidung, Gastronomie und Freizeitangeboten. Bei der Fußball-WM hat Co-Gastgeber Mexiko als erstes Team die K.O.-Runde erreicht. Die Mexikaner gewannen auch ihr zweites Gruppenspiel gegen Südkorea mit 1:0 und stehen damit als Gruppensieger fest. Zuvor feierte mit Kanada ein weiterer Turniergastgeber ein Torfestival. Moritz Einzel berichtet.
3: Ein großer Tag für den kanadischen Fußball. Gegen Katar gelang der erste WM-Sieg überhaupt. Und wie? 6:0. Allerdings war Katar nach 2 roten Karten am Ende zu 9. Auch die Schweiz gewann deutlich 4:1 gegen Bosnien-Herzegowina. Außerdem trennten sich Tschechien und Südafrika 1:1.
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5: Ein Sommerwochenende vom Feinsten. Es gibt bis zum Abend einen Wechsel von Sonne und später auch mal dichteren Quellwolken. Einzelne Schauer und Gewitter ziehen auch heute schon mit durch. Es wird sehr heiß, 33 bis 37 Grad. Auch in der Nacht sind weitere Regenschauer und Gewitter möglich bei 23 bis 15 Grad die Tiefstwerte. Morgen dann 35 Grad der Topwert. Es bleibt sehr heiß bei einem Sonne-Wolken-Mix zunächst. Später treten wieder Schauer und Hitzegewitter auf. Und das sind auch die Aussichten für Sonntag bei bis zu 32 Grad. Achtung, A4 Dresden Richtung Chemnitz, zwischen Chemnitz Ost und Glösa, ein Plastikteil auf der rechten Spur. Ein defekter LKW auf der A9 Leipzig Richtung Berlin, zwischen Rastplatz Kapellenberg Ost und Halle. Und A38 A9 Halle Richtung Leipzig, genau in der Überfahrt zwischen Lützen und Bad Dürrenberg, ein defekter PKW. A14 Halle Richtung Leipzig, noch ein kaputter LKW zwischen Rastplatz Kabelsketal West und Gröbers. Hier liegen womöglich noch Reifenteile, Vorsicht bitte. Und Unfallsperrungen in Waldheim, der Bahnhofstraße zwischen Hertel und Vogtstraße und die S293 zwischen der B175 in Werdau und dem Abzweig nach Steinpleis, momentan ebenfalls.

nicht befahrbar. Bitte einmal einen großen Bogen drumherum. Es wird geblitzt auf der B2, Korbschütz in Höhe des Kuhstalls. Dann von Herrnhut nach Zittau in der 30er-Zone, in Dresden am S-Bahnhof Plauen stadteinwärts und Leipzig, Kieler Straße stadteinwärts in der 30er-Zone sowie der Superblitzer auf der Dieskau-Straße.

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1: Ein Sommerwochenende vom Feinsten. Es gibt bis zum Abend einen Wechsel von Sonne und später auch mal dichteren Quellwolken. Einzelne Schauer und Gewitter ziehen auch heute schon mit durch. Es wird sehr heiß, 33 bis 37 Grad. Auch in der Nacht sind weitere Regenschauer und Gewitter möglich bei 23 bis 15 Grad die Tiefstwerte. Morgen dann 35 Grad der Topwert. Es bleibt sehr heiß bei einem Sonne-Wolken-Mix zunächst. Später treten wieder Schauer und Hitzegewitter auf. Und das sind auch die Aussichten für Sonntag bei bis zu 32 Grad. Achtung, A4 Dresden Richtung Chemnitz, zwischen Chemnitz Ost und Glöser, ein Plastikteil auf der rechten Spur. Ein defekter LKW auf der A9 Leipzig Richtung Berlin, zwischen Rastplatz Kapellenberg Ost und Halle. Und A38 A9 Halle Richtung Leipzig, genau in der Überfahrt zwischen Lützen und Bad Dürrenberg, ein defekter PKW. A14 Halle Richtung Leipzig, noch ein kaputter LKW zwischen Rastplatz Kabelsketal West und Gröbers. Hier liegen womöglich noch Reifenteile, Vorsicht bitte. Und Unfallsperrungen in Waldheim, der Bahnhofstraße zwischen Hertel und Vogtstraße und die S293 zwischen der B175 in Werdau und dem Abzweig nach Steinpleis, momentan ebenfalls nicht befahrbar. Bitte einmal einen großen Bogen drumherum. Es wird geblitzt auf der B2, Korbschütz in Höhe des Kuhstalls. Dann von Herrnhut nach Zittau in der 30er-Zone, in Dresden am S-Bahnhof Plauen stadteinwärts und Leipzig, Kieler Straße stadteinwärts in der 30er-Zone sowie der Superblitzer auf der Dieskau-Straße.
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1: Mit Sandra Petzold. Glück auf. Sachsens Kommunen stecken tief in den roten Zahlen. Das zeigt eine neue Auswertung der Bertelsmann Stiftung. Die Städte und Gemeinden im Freistaat haben ihre Investitionen im vergangenen Jahr um fast ein Fünftel zurückgefahren, so stark wie nirgendwo sonst in Deutschland. Gleichzeitig nehmen sie immer mehr teure Kassenkredite auf, also kurzfristige Schulden ohne echten Gegenwert. Diese haben sich seit letztem Jahr mehr als verdoppelt. Am Ende steht ein Rekordminus von über 1 Milliarde Euro in den Kommunalkassen. Die Johanniter eröffnen heute in Aue ihr neues Katastrophenschutzzentrum. Die Einrichtung an der Hauptstraße dient künftig als Stützpunkt für den Bevölkerungsschutz und verschiedene soziale Dienste. Das Zentrum verfügt unter anderem über eine eigene Stromversorgung, einen Brunnen und unabhängige Kommunikationssysteme. Untergebracht ist es in einem ehemaligen Autohaus, das seit Anfang letzten Jahres umgebaut wurde.

0: Die offizielle Eröffnung beginnt am Nachmittag. Chemnitz hat jetzt einen der modernsten IKEA-Standorte in ganz Europa. Nach gut 2,5 Jahren ist der über 50 Millionen Euro teure Umbau im Nefepark abgeschlossen. Was erneuert wurde, weiß Conny Hartmann.
1: Das Einrichtungshaus wurde komplett modernisiert und bekam eine neue Fassade, eine bessere Dämmung sowie eine moderne Lüftungs- und Heizungsanlage mit Wärmepumpe. Außerdem erneuerte IKEA die Verkaufsräume, die SB-Halle und das Restaurant. Die größte Herausforderung war der Umbau im laufenden Betrieb, denn der Markt war die ganze Zeit für die Kunden geöffnet.
0: Beim Online-Shopping gibt es seit heute eine wichtige Neuerung, nämlich den Widerrufsbutton. Mit einem Klick muss ein Kauf nun rückgängig gemacht werden können. Das besagt das neue Gesetz, das nun in Kraft getreten ist. Die Regelung betrifft fast den gesamten Online-Handel, vom großen Versandriesen bis hin zu kleinen Shops, Streaming-Anbietern oder Online-Kursplattformen. Ausnahmen gibt es für personalisierte Produkte und frische Lebensmittel. Bei der Fußball-WM steht der erste der drei Gastgeber bereits in der K.O.-Runde. Im zweiten Spiel hat Mexiko mit 1:0 gegen Südkorea gewonnen. Mitgastgeber Kanada fuhr einen hohen Sieg ein, 6:0 gegen Katar. Die Schweiz gewann mit 4:1 gegen Bosnien-Herzegowina. Tschechien kam in der Partie gegen Südafrika nur zu einem 1:1.
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3: Ein Sommerwochenende vom Feinsten. Es gibt bis zum Abend einen Wechsel von Sonne und später auch mal dichteren Quellwolken. Einzelne Schauer und Gewitter ziehen auch heute schon mit durch. Es wird sehr heiß, 33 bis 37 Grad. Auch in der Nacht sind weitere Regenschauer und Gewitter möglich bei 23 bis 15 Grad die Tiefstwerte. Morgen dann 35 Grad der Topwert. Es bleibt sehr heiß bei einem Sonne-Wolken-Mix zunächst. Später treten wieder Schauer und Hitzegewitter auf. Und das sind auch die Aussichten für Sonntag bei bis zu 32 Grad. A4 Erfurt Richtung Chemnitz, Gegenstände Vorsicht zwischen Gera und Gera-Leumnitz. Weiter zwischen Glauchau-Ost und Hohenstein-Ernsttal sorgte ein defekter LKW in der Baustelle für Stau ab Glauchau-Ost. A9 Leipzig Richtung Berlin, ein defekter LKW auch zwischen Rastplatz Kapellenberg-Ost und Halle. Hier mit Radwechsel, die rechte Spur ist zudem gesperrt. Es gibt Stau auf der A9 Leipzig Richtung Berlin zwischen Halle und Turland. Auch auf der A13 Berlin Richtung Dresden zwischen Klettwitz und Ortrand, in der Weiterfahrt zwischen Thiendorf und Radeburg und in der Gegenrichtung zwischen Marsdorf und Radeburg. Nach einem Unfall voll gesperrt weiterhin die S293 zwischen der B175 in Werdau und dem Abzweig nach Steinpleis und in Waldheim die Bahnhofstraße zwischen Hertel und Vogtstraße. Es wird geblitzt in Gersdorf auf dem Siedlerberg, 30er-Zone, Dresden am S-Bahnhof Plauen stadteinwärts, dann Leipzig, Kieler Straße stadteinwärts in der 30er-Zone und Zwickau, äußere Dresdner Straße stadteinwärts auch.

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1: Ein Sommerwochenende vom Feinsten. Es gibt bis zum Abend einen Wechsel von Sonne und später auch mal dichteren Quellwolken. Einzelne Schauer und Gewitter ziehen auch heute schon mit durch. Es wird sehr heiß, 33 bis 37 Grad. Auch in der Nacht sind weitere Regenschauer und Gewitter möglich bei 23 bis 15 Grad die Tiefstwerte. Morgen dann 35 Grad der Topwert. Es bleibt sehr heiß bei einem Sonne-Wolken-Mix zunächst. Später treten wieder Schauer und Hitzegewitter auf. Und das sind auch die Aussichten für Sonntag bei bis zu 32 Grad. A4 Erfurt Richtung Chemnitz, Gegenstände Vorsicht zwischen Gera und Gera-Leumnitz. Weiter zwischen Glauchau-Ost und Hohenstein-Ernsthal sorgte ein defekter LKW in der Baustelle für Stau ab Glauchau-Ost. A9 Leipzig Richtung Berlin, ein defekter LKW auch zwischen Rastplatz Kapellenberg-Ost und Halle. Hier mit Radwechsel, die rechte Spur ist zudem gesperrt. Es gibt Stau auf der A9 Leipzig Richtung Berlin zwischen Halle und Turland. Auch auf der A13 Berlin Richtung Dresden zwischen Klettwitz und Ortrand, in der Weiterfahrt zwischen Thiendorf und Radeburg und in der Gegenrichtung zwischen Marsdorf und Radeburg. Nach einem Unfall voll gesperrt weiterhin die S293 zwischen der B175 in Werdau und dem Abzweig nach Steinpleis und in Waldheim die Bahnhofstraße zwischen Hertel und Vogtstraße. Es wird geblitzt in Gersdorf auf dem Siedlerberg, 30er-Zone, Dresden am S-Bahnhof Plauen stadteinwärts, dann Leipzig, Kieler Straße stadteinwärts in der 30er-Zone und Zwickau, äußere Dresdner Straße stadteinwärts auch.

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1: Mit Jannis Müller. Glück auf. Sachsens Kultusminister Konrad Clemens sieht dringenden Handlungsbedarf bei der frühkindlichen Bildung. Mehr als ein Drittel der Vorschulkinder habe Defizite in Deutsch. Das sei nur die Spitze des Eisbergs, so der CDU-Politiker. Der neue Erziehungs- und Bildungsplan setzt deshalb erstmals Erziehung an erste Stelle. Auch im Umgang mit digitalen Medien. Clemens kritisierte, manche Eltern seien beim Medienkonsum selbst ein schlechtes Vorbild. Der Plan soll Anfang Januar in Kraft treten. Sachsens Getränkehersteller rechnen trotz Hitzewelle nicht mit einem Flaschenmangel. Die Lager seien gut gefüllt, sagte der Lausitzer Hersteller Oppacher. Auch bei den Lichtenauer Mineralquellen in Mittelsachsen sieht man sich gewappnet. Schon im Frühjahr wurde vorproduziert, im Hochsommer läuft die Produktion rund um die Uhr. Bei länger anhaltender Hitze könnte es laut den Unternehmen aber doch eng werden. Deshalb der Appell an die Kunden, Leergut nicht im Keller horten, sondern zeitnah zurückbringen. Sachsen schwitzt. Bis zu 35 Grad werden heute vielerorts erwartet, hatten deshalb heute alle Schüler hitzefrei. Wir haben da mal beim Landesamt für Schule und Bildung nachgefragt. Sprecher Arndt Hecker hat uns erklärt.
2: Es gibt keine klare Regelung, wie mit hitzefrei in Sachsen umgegangen wird. Denn jede Schule ist unterschiedlich, jedes Gebäude ist unterschiedlich, geht mit Hitze anders um. Und auch die Situationen sind natürlich unterschiedlich. Deswegen haben wir die Eigenverantwortung der Schulen hier an der Stelle sehr stark gestärkt. Die Schulleitungen entscheiden bitte selbstständig, wann es sozusagen nicht mehr so erträglich ist, dass man unterrichten kann.
1: Es gebe dafür auch keine genaue Temperaturvorgabe. Schulen könnten auch verkürzten Unterricht

0: nicht mit längeren Pausen machen, so Arndt weiter. Deutschland trägt als größte Volkswirtschaft den größten Teil zum EU-Haushalt bei. Beim EU-Gipfel in Brüssel wird heute über den Etat ab 2028 gesprochen und Kanzler Merz ruft zum Sparen auf. Geplant ist ein Rekordvolumen von 2 Billionen Euro in 6 Jahren.
1: Es muss ein neuer Vorschlag auf den Tisch und dann müssen wir uns über Einnahmen und Ausgabenstruktur unterhalten und das wird eine sehr spannende Diskussion.
0: So Merz. Diskutiert wird etwa über starke Kürzungen bei der Landwirtschaft. Mexiko und Kanada haben ihr 2. Gruppenspiel bei der Fußball-WM gewonnen und nun will auch der 3. Gastgeber nachziehen. Die USA treffen heute Abend auf Australien. Nach dem 4:1-Sieg beim Auftakt gegen Paraguay könnten die US-Boys den Einzug in die K.O.-Runde schon klar machen. Anstoß in Seattle ist um 21 Uhr.
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3: Ja, es gibt Sommerwetter an diesem Wochenende. Heute bis zum Abend ein Wechsel von Sonne und einigen Quellwolken. Einzelne Schauer und Gewitter ziehen aber auch durch. 27 Grad in den Bergen, im Flachland bis zu 37 Grad heute. Nachts dann auch einige Schauer und Gewitter, 23 bis 15 Grad. Morgen geht's bis auf 35 Grad wieder rauf. Es bleibt sehr heiß und auch ein bisschen wechselhaft mit Regen- und Hitzegewittern. Die können auch mal kräftiger ausfallen. Am Sonntag ähnlich. Bis höchstens 32 Grad. A4 Erfurt Richtung Chemnitz, Gegenstände Vorsicht zwischen Gera und Gera-Leumnitz. Weiter zwischen Glauchau-Ost und Hohenstein-Ernsttal sorgte ein defekter LKW in der Baustelle für Stau ab Glauchau-Ost. A9 Leipzig Richtung Berlin, ein defekter LKW auch zwischen Rastplatz Kapellenberg-Ost und Halle. Hier mit Radwechsel, die rechte Spur ist zudem gesperrt. Es gibt Stau auf der A9 Leipzig Richtung Berlin zwischen Halle und Turland. Auch auf der A13 Berlin Richtung Dresden, zwischen Plettwitz und Ortrand, in der Weiterfahrt zwischen Thiendorf und Radeburg und in der Gegenrichtung zwischen Marsdorf und Radeburg. Nach einem Unfall voll gesperrt weiterhin die S293 zwischen der B175 in Werdau und dem Abzweig nach Steinpleis und in Waldheim die Bahnhofstraße zwischen Hertel und Vogtstraße. Es wird geblitzt in Gersdorf auf dem Siedlerberg, 30er-Zone, Dresden am S-Bahnhof Plauen stadteinwärts, dann Leipzig, Kieler Straße stadteinwärts in der 30er-Zone und Zwickau, äußere Dresdner Straße stadteinwärts auch.

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1: Ja, es gibt Sommerwetter an diesem Wochenende. Heute bis zum Abend ein Wechsel von Sonne und einigen Quellwolken. Einzelne Schauer und Gewitter ziehen aber auch durch. 27 Grad in den Bergen, im Flachland bis zu 37 Grad heute. Nachts dann auch einige Schauer und Gewitter, 23 bis 15 Grad. Morgen geht's bis auf 35 Grad wieder rauf. Es bleibt sehr heiß und auch ein bisschen wechselhaft mit Regen- und Hitzegewittern. Die können auch mal kräftiger ausfallen. Am Sonntag ähnlich. Bis höchstens 32 Grad. A4 Erfurt Richtung Chemnitz, Gegenstände Vorsicht zwischen Gera und Gera-Leumnitz. Weiter zwischen Glauchau-Ost und Hohenstein-Ernsthal sorgte ein defekter LKW in der Baustelle für Stau ab Glauchau-Ost.

A9 Leipzig Richtung Berlin. Ein defekter LKW auch zwischen Rastplatz Kapellenberg Ost und Halle. Hier mit Radwechsel. Die rechte Spur ist zudem gesperrt. Es gibt Stau auf der A9 Leipzig Richtung Berlin zwischen Halle und Turland. Auch auf der A13 Berlin Richtung Dresden zwischen Plettwitz und Ortrand. In der Weiterfahrt zwischen Thiendorf und Radeburg und in der Gegenrichtung zwischen Marsdorf und Radeburg. Nach einem Unfall voll gesperrt weiterhin die S293 zwischen der B175 in Werdau und dem Abzweig nach Steinpleis und in Waldheim die Bahnhofstraße zwischen Hertel und Vogtstraße. Es wird geblitzt in Gersdorf auf dem Siedlerberg, 30er-Zone, Dresden am S-Bahnhof Plauen stadteinwärts, dann Leipzig, Kieler Straße stadteinwärts in der 30er-Zone und Zwickau, äußere Dresdner Straße stadteinwärts auch.

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1: Mit Janis Müller. Glück auf. Auf den Linien der Erzgebirgsbahn war es in den vergangenen Tagen immer wieder zu Zugausfällen gekommen. Besonders betroffen ist die Strecke zwischen Chemnitz und Olbernhau. Grund sind Probleme

0: mit mehreren Radsätzen. Die nutzen sich stärker ab als üblich. Da die Beschaffung von Ersatzteilen einige Zeit dauern wird, schränkt die Erzgebirgsbahn ab Montag den Verkehr auf einigen Linien ein. So fahren die Züge zwischen Chemnitz und Pockau nur alle 2 Stunden. Zwischen Pockau und Olbernhau und zwischen Schwarzenberg und Johann-Georgen-Stadt gibt es Schienenersatzverkehr. Der Entwurf für ein neues Arbeitszeitgesetz von Arbeitsministerin Bärbel Baas stößt auch bei den Hoteliers und Gastronomen in Sachsen auf Widerspruch. Aus Sicht des Branchenverbandes DEHOGA ist der Entwurf eine Mogelpackung. Dass mehr Flexibilität künftig an Tarifverträge geknüpft werden soll, benachteilige die vielen nicht tarifgebundenen kleinen Gastronomiebetriebe im Land massiv, erklärte Hauptgeschäftsführer Axel Klein. Das seit Jahren geschlossene Schauspielhaus in Chemnitz wird ab heute wieder mit Leben gefüllt, denn dort wird am Abend das Kunstfestival Begehungen eröffnet. Es zeigt moderne Bilder, Skulpturen und Multimedia-Installationen. Ausstellungsleiterin Claudia Tittel.
1: Insgesamt 20 Kunstwerke von 24 Künstlern aus der ganzen Welt. Also wir haben Mexiko, Argentinien, Spanien, China, Bulgarien, Bosnien-Herzegowina, Italien, USA. Also wir sind ziemlich gut in der Welt unterwegs gewesen und haben künstlerische Positionen zu dem Thema gesammelt.
0: Geöffnet ist die Ausstellung bis zum 5. Juli täglich ab 12 Uhr. Wo soll in der EU gespart werden? Bei der Landwirtschaft, beim Umwelt- und Klimaschutz oder bei Sozialfonds? Genau darüber wird beim EU-Gipfel in Brüssel jetzt diskutiert. Und Kanzler Merz fordert, die Ausgaben müssen runter. Claudia Wächter.
2: Wir können nur so viel Geld ausgeben, wie wir auch haben, sagt Merz. Er gab aber auch zu, die Mehrheit der EU-Länder sei da anderer Meinung. Dennoch hofft der Kanzler, dass man bis Jahresende zu einer Entscheidung kommt. Hintergrund und auch deshalb ist es so schwierig, auf einen Nenner zu kommen. Deutschland zahlt mehr in den EU-Haushalt ein, als es herausbekommt. Bei vielen anderen Ländern ist es genau umgekehrt.
0: Das Bundesamt für Sicherheit in der Informationstechnik warnt vor Cyberkriminalität beim Thema Urlaub. Kriminelle nutzen die Ferienzeit gezielt, um über gefälschte Buchungsseiten oder unsichere WLAN-Netzwerke Daten zu stehlen. Das BSI rät unter anderem, Geräte vor der Reise abzusichern.
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4: Es ist meist heiter bis wolkig. Lokal gibt's Schauer und Gewitter mit Starkregen und dann auch stürmischen Böen. Vorsicht bitte, 34 bis 36 Grad die Topwerte. Heute Abend und in der Nacht wechselnd bewölkt, vereinzelt noch Schauer und Gewitter bei 22 bis 15 Grad. Und morgen dann meist heiter bis wolkig mit teils kräftigen Schauern und Gewittern. Dabei sind Starkregen, Hagel und Sturmböen und örtlich auch Unwetter möglich. 32 bis 34 Grad. A4 Dresden Richtung Chemnitz, zwischen Dresden-Wildermann und Dresden-Altstadt 4 Kilometer Stau. Weiter Richtung Chemnitz, zwischen Chemnitz-Glößer und Chemnitz-Mitte 2 Kilometer Stau. Und nochmal Dresden Richtung Chemnitz, Abfahrt Chemnitz-Mitte, Vorsicht hier, defekter Schwertransport. Erfurt Richtung Chemnitz, zwischen Glauchau-West und Hohenstein-Ernsthal 5 Kilometer Stau. Und Erfurt Richtung Dresden, zwischen Kreuz Chemnitz und Chemnitz-Glößer 2 Kilometer Stau. Nochmal Vorsicht auf der A4 Görlitz Richtung Dresden zwischen Bautzen West und Salzenforst. Hier ein Paket Dämmwolle und das Dach eines Wohnanhängers auf der Fahrbahn. Vorsicht. A13 Dresden Richtung Berlin zwischen Marsdorf und Thiendorf 4 Kilometer Stau. Und zwischen Thiendorf und Radeburg in Richtung Dresden 2 Kilometer Stau. Es blitzt Gersdorf auf dem Siedlerberg 30er Zone. Dresden Niederpollritz Richtung Pirna im Gebüsch versteckt. Und die A13 Richtung Dresden zwischen Kittlitz und Karlau in der 80er Zone in der Baustelle.
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1: Es ist meist heiter bis wolkig. Lokal gibt's Schauer und Gewitter mit Starkregen und dann auch stürmischen Böen. Vorsicht bitte, 34 bis 36 Grad die Topwerte. Heute Abend und in der Nacht wechselnd bewölkt, vereinzelt noch Schauer und Gewitter bei 22 bis 15 Grad. Und morgen dann meist heiter bis wolkig mit teils kräftigen Schauern und Gewittern. Dabei sind Starkregen, Hagel und Sturmböen und örtlich auch Unwetter möglich. 32 bis 34 Grad. A4 Dresden Richtung Chemnitz, zwischen Dresden-Wildermann und Dresden-Altstadt 4 Kilometer Stau. Weiter Richtung Chemnitz, zwischen Chemnitz-Glößer und Chemnitz-Mitte 2 Kilometer Stau. Und nochmal Dresden Richtung Chemnitz, Abfahrt Chemnitz-Mitte, Vorsicht hier, defekter Schwertransport. Erfurt Richtung Chemnitz, zwischen Glauchau-West und Hohenstein-Ernsthal 5 Kilometer Stau. Und Erfurt Richtung Dresden, zwischen Kreuz-Chemnitz und Chemnitz-Glößer 2 Kilometer Stau. Nochmal Vorsicht auf der A4 Görlitz Richtung Dresden zwischen Bautzen-West und Salzenforst. Hier ein Paket Dämmwolle und das Dach eines Wohnanhängers auf der Fahrbahn. Vorsicht. A13 Dresden Richtung Berlin zwischen Marsdorf und Thiendorf 4 Kilometer Stau. Und zwischen Thiendorf und Radeburg in Richtung Dresden 2 Kilometer Stau. Es blitzt Gersdorf auf dem Siedlerberg 30er-Zone. Dresden-Niederpollritz Richtung Pirna im Gebüsch versteckt. Und die A13 Richtung Dresden zwischen Kittlitz und Karlau in der 80er-Zone in der Baustelle.

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1: Mit Jannis Müller. Glück auf. Sachsens Kultusminister Konrad Clemens sieht dringenden Handlungsbedarf bei der frühkindlichen Bildung. Mehr als ein Drittel der Vorschulkinder habe Defizite in Deutsch. Das sei nur die Spitze des Eisbergs, so der CDU-Politiker. Der neue Erziehungs- und Bildungsplan setzt deshalb erstmals Erziehung an erste Stelle. Auch im Umgang mit digitalen Medien. Clemens kritisierte, manche Eltern seien beim Medienkonsum selbst ein schlechtes Vorbild. Der Plan soll Anfang Januar in Kraft treten. Sachsens Getränkehersteller rechnen trotz Hitzewelle nicht mit einem Flaschenmangel. Die Lager seien gut gefüllt, sagte der Lausitzer Hersteller Oppacher. Auch bei den Lichtenauer Mineralquellen in Mittelsachsen sieht man sich gewappnet. Schon im Frühjahr wurde vorproduziert, im Hochsommer läuft die Produktion rund um die Uhr. Bei länger anhaltender Hitze könnte es laut den Unternehmen aber doch eng werden. Deshalb der Appell an die Kunden, Leergut nicht im Keller horten, sondern zeitnah zurückbringen. Sachsen schwitzt. Bis zu 35 Grad werden heute vielerorts erwartet, hatten deshalb heute alle Schüler hitzefrei. Wir haben da mal beim Landesamt

0: für Schule und Bildung nachgefragt. Sprecher Arndt Hecker hat uns erklärt.
1: Es gibt keine klare Regelung, wie mit Hitzefrei in Sachsen umgegangen wird. Denn jede Schule ist unterschiedlich, jedes Gebäude ist unterschiedlich, geht mit Hitze anders um. Und auch die Situationen sind natürlich unterschiedlich. Deswegen haben wir die Eigenverantwortung der Schulen hier an der Stelle sehr stark gestärkt. Die Schulleitungen entscheiden bitte selbstständig, wann es sozusagen nicht mehr so erträglich ist, dass man unterrichten kann.
0: Es gäbe dafür auch keine genaue Temperaturvorgabe. Schulen könnten auch verkürzten Unterricht mit längeren Pausen machen, so Arndt weiter. Deutschland trägt als größte Volkswirtschaft den größten Teil zum EU-Haushalt bei. Beim EU-Gipfel in Brüssel wird heute über den Etat ab 2028 gesprochen und Kanzler Merz ruft zum Sparen auf. Geplant ist ein Rekordvolumen von 2 Billionen Euro in 6 Jahren.
2: Es muss ein neuer Vorschlag auf den Tisch und dann müssen wir uns über Einnahmen und Ausgabenstruktur unterhalten und das wird eine sehr spannende Diskussion.
0: So Merz. Diskutiert wird etwa über starke Kürzungen bei der Landwirtschaft. Mexiko und Kanada haben ihr 2. Gruppenspiel bei der Fußball-WM gewonnen und nun will auch der 3. Gastgeber nachziehen. Die USA treffen heute Abend auf Australien. Nach dem 4:1-Sieg beim Auftakt gegen Paraguay könnten die US-Boys den Einzug in die K.O.-Runde schon klar machen. Anstoß in Seattle ist um 21 Uhr.
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4: Es ist meist heiter bis wolkig, lokal gibt's Schauer und Gewitter mit Starkregen und dann auch stürmischen Böen. Vorsicht bitte, 34 bis 36 Grad die Topwerte. Heute Abend und in der Nacht wechselnd bewölkt, vereinzelt noch Schauer und Gewitter bei 22 bis 15 Grad. Und morgen dann meist heiter bis wolkig mit teils kräftigen Schauern und Gewittern. Dabei sind Starkregen, Hagel und Sturmböen und örtlich auch Unwetter möglich. 32 bis 34 Grad. A4 Dresden Richtung Chemnitz, zwischen Chemnitz Ost und Chemnitz Mitte 3 Kilometer Stau. Erfurt Richtung Chemnitz, zwischen Glauchau West und Hohensteine-Ernsttal 4 Kilometer Stau. Und A13 Dresden Richtung Berlin, zwischen Marsdorf und Thiendorf 5 Kilometer Stau. Und Berlin Richtung Dresden, zwischen Klettwitz und Ortrand 6 Kilometer. Und zwischen Thiendorf und Radeburg 2 Kilometer Stau. A17 Dresden Richtung Prag, zwischen Müglitztalbrücke und Abfahrt Pirna. Vorsicht, defekter PKW in der Abfahrt. Es blitzt Dresden-Niederpeuritz Richtung Pirna im Gebüsch versteckt.
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1: Es ist meist heiter bis wolkig, lokal gibt es Schauer und Gewitter mit Starkregen und dann auch stürmischen Böen. Vorsicht bitte, 34 bis 36 Grad die Topwerte. Heute Abend und in der Nacht wechselnd bewölkt, vereinzelt noch Schauer und Gewitter bei 22 bis 15 Grad. Und morgen dann meist heiter bis wolkig mit teils kräftigen Schauern und Gewittern. Dabei sind Starkregen, Hagel und Sturmböen und örtlich auch Unwetter möglich. 32 bis 34 Grad. A4 Dresden Richtung Chemnitz, zwischen Chemnitz Ost und Chemnitz Mitte 3 Kilometer Stau. Erfurt Richtung Chemnitz, zwischen Glauchau West und Hohensteine-Ernsttal 4 Kilometer Stau. Und A13 Dresden Richtung Berlin zwischen Marsdorf und Thiendorf 5 Kilometer Stau. Und Berlin Richtung Dresden zwischen Klettwitz und Ortrand 6 Kilometer. Und zwischen Thiendorf und Radeburg 2 Kilometer Stau. A17 Dresden Richtung Prag zwischen Müglitztalbrücke und Abfahrt Pirna. Vorsicht, defekter PKW in der Abfahrt. Es blitzt Dresden Niederpeuritz Richtung Pirna im Gebüsch versteckt.
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1: Mit Jannis Müller. Glück auf. Sachsens Kultusminister Konrad Clemens sieht dringenden Handlungsbedarf bei der frühkindlichen Bildung. Mehr als ein Drittel der Vorschulkinder habe Defizite in Deutsch. Das sei nur die Spitze des Eisbergs, so der CDU-Politiker. Der neue Erziehungs- und Bildungsplan setzt deshalb erstmals Erziehung an erste Stelle. Auch im Umgang mit digitalen Medien. Clemens kritisierte, manche Eltern seien beim Medienkonsum selbst ein schlechtes Vorbild. Der Plan soll Anfang Januar in Kraft treten. Sachsens Getränkehersteller rechnen trotz Hitzewelle nicht mit einem Flaschenmangel. Die Lager seien gut gefüllt, sagte der Lausitzer Hersteller Oppacher. Auch bei den Lichtenauer Mineralquellen in Mittelsachsen sieht man sich gewappnet. Schon im Frühjahr wurde vorproduziert, im Hochsommer läuft die Produktion rund um die Uhr. Bei länger anhaltender Hitze könnte es laut den Unternehmen aber doch eng werden. Deshalb der Appell an die Kunden, Leergut nicht im Keller horten, sondern zeitnah zurückbringen. Sachsen schwitzt bis zu 35 Grad, werden heute vielerorts erwartet, hatten deshalb heute alle Schüler hitzefrei. Wir haben da mal beim Landesamt für Schule und Bildung nachgefragt. Sprecher Arndt Hecker hat uns erklärt.
2: Es gibt keine klare Regelung, wie mit hitzefrei in Sachsen umgegangen wird, denn jede Schule ist unterschiedlich, jedes Gebäude ist unterschiedlich, geht mit Hitze anders um und auch die Situationen sind natürlich unterschiedlich. Deswegen haben wir die Eigenverantwortung der Schulen hier an der Stelle sehr stark gestärkt. Die Schulleitungen entscheiden bitte selbstständig, wann es sozusagen nicht mehr so erträglich ist, dass man unterrichten kann.
1: Es gäbe dafür auch keine genaue Temperaturvorgabe. Schulen könnten auch verkürzten Unterricht mit längeren Pausen machen, so Arndt weiter. Deutschland trägt als größte Volkswirtschaft den größten Teil zum EU-Haushalt bei. Beim EU-Gipfel in Brüssel wird heute über den Etat ab 2028 gesprochen und Kanzler Merz ruft zum Sparen auf. Geplant ist ein Rekordvolumen von 2 Billionen Euro in 6 Jahren.
3: Es muss ein neuer Vorschlag auf den Tisch und dann müssen wir uns über Einnahmen und Ausgabenstruktur unterhalten und das wird eine sehr spannende Diskussion.
1: So Merz. Diskutiert wird etwa über starke Kürzungen bei der Landwirtschaft. Mexiko und Kanada haben ihr zweites Gruppenspiel bei der Fußball-WM gewonnen und nun will auch der dritte Gastgeber nachziehen. Die USA treffen heute Abend auf Australien. Nach dem 4:1-Sieg beim Auftakt gegen Paraguay könnten die US-Boys den Einzug in die K.O.-Runde schon klar machen. Anstoß in Seattle ist um 21 Uhr.
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4: Es ist meist heiter bis wolkig, lokal gibt's Schauer und Gewitter mit Starkregen und dann auch stürmischen Böen. Vorsicht bitte, 34 bis 36 Grad die Topwerte. Heute Abend und in der Nacht wechselnd bewölkt, vereinzelt noch Schauer und Gewitter bei 22 bis 15 Grad. Und morgen dann meist heiter bis wolkig mit teils kräftigen Schauern und Gewittern. Dabei sind Starkregen, Hagel und Sturmböen und örtlich auch Unwetter möglich. 32 bis 34 Grad. A4 Chemnitz Richtung Dresden, Höhe Frankenberg, Unfall, hier 2 defekte Fahrzeuge auf der linken Spur, Vorsicht bitte. Und Dresden Richtung Chemnitz, zwischen Hainichen und Frankenberg, defektes Fahrzeug auf der Standspur, hier Gefahr durch ausgelaufene Flüssigkeiten. A13 Dresden Richtung Berlin, zwischen Marsdorf und Thiendorf, 5 Kilometer Stau und Berlin Richtung Dresden, zwischen Thiendorf und Radeburg, 4 Kilometer Stau. Es blitzt Chemnitz-Südring, Höhe Annaberger Straße Richtung Autobahn und Leipzig-Miltitzer Straße Richtung Burghausen.

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1: Es ist meist heiter bis wolkig. Lokal gibt's Schauer und Gewitter mit Starkregen und dann auch stürmischen Böen. Vorsicht bitte, 34 bis 36 Grad die Topwerte. Heute Abend und in der Nacht wechselnd bewölkt, vereinzelt noch Schauer und Gewitter bei 22 bis 15 Grad. Und morgen dann meist heiter bis wolkig mit teils kräftigen Schauern und Gewittern. Dabei sind Starkregen, Hagel und Sturmböen und örtlich auch Unwetter möglich. 32 bis 34 Grad. A4 Chemnitz Richtung Dresden, Höhe Frankenberg, Unfall, hier zwei defekte Fahrzeuge auf der linken Spur, Vorsicht bitte. Und Dresden Richtung Chemnitz, zwischen Hainichen und Frankenberg, defektes Fahrzeug auf der Standspur, hier Gefahr durch ausgelaufene Flüssigkeiten. A13 Dresden Richtung Berlin, zwischen Marsdorf und Thiendorf, 5 Kilometer Stau und Berlin Richtung Dresden, zwischen Thiendorf und Radeburg, 4 Kilometer Stau. Es blitzt Chemnitz-Südring, Höhe Annaberger Straße Richtung Autobahn und Leipzig-Miltitzer Straße Richtung Burghausen.

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1: Mit Jannis Müller. Glück auf. Eine Verfolgungsjagd mit der Polizei hat gestern in Oelsnitz für Aufsehen gesorgt. Mehr von Cindy Einhorn.
2: Beamte wollten einen Simson-Fahrer kontrollieren, doch der 19-Jährige gab Gas und flüchtete durch mehrere Straßen. Laut Polizei fuhr er zeitweise mit mehr als 90 km/h, nutzte Gehwege und überholte andere Fahrzeuge gefährlich. Mehrere Autofahrer mussten stark abbremsen. Die Flucht endete schließlich an einem Zaun. Bei der Kontrolle stellte sich heraus, dass an der Simson hantiert worden war. Außerdem hatte der junge Biker gar keinen Führerschein. Nun hat er mehrere Anzeigen am Hals.
1: Ab Montag hat das Freizeitbad Aquamarin in Marienberg für 5 Tage geschlossen. Grund sind die aktuell laufenden Umbauarbeiten. Seit 3 Jahren wird das Bad saniert. Neue Rutschen, Kursbecken und eine modernisierte Saunalandschaft sollen das Angebot bereichern. Die Umbauarbeiten befinden sich auf der Zielgeraden, hieß es in einer Mitteilung. Damit die Handwerker ungehindert arbeiten können, macht der Badebetrieb nun eine Pause. Mit einem Transporterbrand hatte die Feuerwehr am Mittag in Schwarzenberg zu kämpfen. Das Fahrzeug war auf dem Neustädter Ring in Brand geraten. Flammen waren im Motorraum ausgebrochen. Noch vor dem Eintreffen der Kameraden gelang es umstehenden Leuten, den Brand mit einem Feuerlöscher einzudämmen. Unterstützung kam dabei von Mitarbeitern eines Zirkus, der gerade auf dem Festplatz gastiert, berichtete ein Vorortreporter. Sie brachten einen mit Wasser gefüllten Kinderpool zur Einsatzstelle und halfen so bei der Brandbekämpfung. Digitale Bauanträge, gebündelte Förderprogramme, schnellere Verfahren, mehr serielles Bauen. Bauministerin Huberts will mit einem 13-Punkte-Plan die hohen Baukosten dämpfen und den Wohnungsmangel in Deutschland bekämpfen. Mehr dazu von Dirk Zeitler.
3: In Deutschland wird zu wenig gebaut. Hohe Kosten sind dafür einer der Hauptgründe, heißt es in dem Aktionsplan. In dem Aktionsplan kündigte Huberts an, dass Bauanträge ab 2028 nur noch digital möglich sein sollen. Planungsprozesse sollen beschleunigt werden. Außerdem soll serielles und modulares Bauen die Kosten drücken.
1: Mexiko und Kanada haben ihr 2. Gruppenspiel bei der Fußball-WM gewonnen. Und nun will auch der 3. Gastgeber nachziehen. Die USA treffen heute Abend auf Australien. Anstoß ist um 21 Uhr. Ab Mitternacht spielt Schottland gegen Marokko, danach noch Brasilien gegen Haiti und die Türkei gegen Paraguay.
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4: Heute Abend und in der Nacht wechselnd bewölkt, vereinzelt noch Schauer und Gewitter bei 22 bis 15 Grad und morgen dann meist heiter bis wolkig mit teils kräftigen Schauern und Gewittern. Dabei sind Starkregen, Hagel und Sturmböen und örtlich auch Unwetter möglich. 32 bis 34 Grad. A9 Leipzig Richtung Nürnberg zwischen Dreusig und Bad Klosterlausnitz 4 Kilometer Stau und A13 Dresden Richtung Berlin zwischen Marsdorf und Thiendorf 4 Kilometer Stau und Berlin Richtung Dresden zwischen Thiendorf und Radeburg

0: 2 Kilometer Stau. Es blitzt Chemnitz-Südring kurz vor der Abfahrt Annaberger Straße Richtung Autobahn, Leipzig auf der Miltitzer Straße Richtung Burghausen und die A4 Dresden Richtung Görlitz, Höhe Abfahrt Dresden-Neustadt in der 80er-Zone.
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1: Heute Abend und in der Nacht wechselnd bewölkt, vereinzelt noch Schauer und Gewitter bei 22 bis 15 Grad. Und morgen dann meist heiter bis wolkig mit teils kräftigen Schauern und Gewittern. Dabei sind Starkregen, Hagel und Sturmböen und örtlich auch Unwetter möglich. 32 bis 34 Grad. A9 Leipzig Richtung Nürnberg zwischen Dreusig und Bad Klosterlausnitz 4 Kilometer Stau. Und A13 Dresden Richtung Berlin zwischen Marsdorf und Thiendorf 4 Kilometer Stau. Und Berlin Richtung Dresden zwischen Thiendorf und Radeburg 2 Kilometer Stau. Es blitzt Chemnitz-Südring kurz vor der Abfahrt Annaberger Straße Richtung Autobahn. Leipzig auf der Miltitzer Straße Richtung Burghausen. Und die A4 Dresden Richtung Görlitz Höhe Abfahrt Dresden-Neustadt in der 80er-Zone.
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1: Mit Janis Müller. Glück auf. Eine Verfolgungsjagd mit der Polizei hat gestern in Oelsnitz für Aufsehen gesorgt. Mehr von Cindy Einhorn.
2: Beamte wollten einen Simson-Fahrer kontrollieren, doch der 19-Jährige gab Gas und flüchtete durch mehrere Straßen. Laut Polizei fuhr er zeitweise mit mehr als 90 km/h, nutzte Gehwege und überholte andere Fahrzeuge gefährlich. Mehrere Autofahrer mussten stark abbremsen. Die Flucht endete schließlich an einem Zaun. Bei der Kontrolle stellte sich heraus, dass an der Simson hantiert worden war. Außerdem hatte der junge Biker gar keinen Führerschein. Nun hat er mehrere Anzeigen am Hals.
1: Ab Montag hat das Freizeitbad Aquamarin in Marienberg für 5 Tage geschlossen. Grund sind die aktuell laufenden Umbauarbeiten. Seit 3 Jahren wird das Bad saniert. Neue Rutschen, Kursbecken und eine modernisierte Saunalandschaft sollen das Angebot bereichern. Die Umbauarbeiten befinden sich auf der Zielgeraden, hieß es in einer Mitteilung. Damit die Handwerker ungehindert arbeiten können, macht der Badebetrieb nun eine Pause. Mit einem Transporterbrand hatte die Feuerwehr am Mittag in Schwarzenberg zu kämpfen. Das Fahrzeug war auf dem Neustädter Ring in Brand geraten. Flammen waren im Motorraum ausgebrochen. Noch vor dem Eintreffen der Kameraden gelang es umstehenden Leuten, den Brand mit einem Feuerlöscher einzudämmen. Unterstützung kam dabei von Mitarbeitern eines Zirkus, der gerade auf dem Festplatz gastiert, berichtete ein Vorortreporter. Sie brachten einen mit Wasser gefüllten Kinderpool zur Einsatzstelle und halfen so bei der Brandbekämpfung. Digitale Bauanträge, gebündelte Förderprogramme, schnellere Verfahren, mehr serielles Bauen. Bauministerin Huberts will mit einem 13-Punkte-Plan die hohen Baukosten dämpfen und den Wohnungsmangel in Deutschland bekämpfen. Mehr dazu von Dirk Zeitler.
3: In Deutschland wird zu wenig gebaut. Hohe Kosten sind dafür einer der Hauptgründe, heißt es in dem Aktionsplan. In dem Aktionsplan kündigte Huberts an, dass Bauanträge ab 2028 nur noch digital möglich sein sollen. Planungsprozesse sollen beschleunigt werden. Außerdem soll serielles und modulares Bauen die Kosten drücken.
1: Mexiko und Kanada haben ihr 2. Gruppenspiel bei der Fußball-WM gewonnen. Und nun will auch der 3. Gastgeber nachziehen. Die USA treffen heute Abend auf Australien. Anstoß ist um 21 Uhr. Ab Mitternacht spielt Schottland gegen Marokko, danach noch Brasilien gegen Haiti und die Türkei gegen Paraguay.
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4: In der Nacht Tiefstemperaturen zwischen 22 und 19 Grad, vereinzelt Schauer und Gewitter. Morgen heiter bis wolkig, teils kräftige Schauer und Gewitter bis 34 Grad. Übermorgen zunächst freundlich, später wieder Schauer und einzelne Gewitter bis 33 Grad. A4 in beiden Richtungen Reifenteilerhöhe Berbersdorf. A13 Richtung Berlin, Stau zwischen Marsdorf und Tiendorf, 10 Minuten dauert es länger. Die B83 ist gesperrt nach einem Unfall zwischen Rösa und Abzweig Brösa. In Dresden heute wieder Nachtskaten ab 21 Uhr. Geblitzt wird auf der A4 Richtung Görlitz an der Abfahrt Dresden-Neustadt und in Chemnitz auf dem Südring kurz vor der Annaberger Straße.

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1: In der Nacht Tiefsttemperaturen zwischen 22 und 19 Grad, vereinzelt Schauer und Gewitter. Morgen heiter bis wolkig, teils kräftige Schauer und Gewitter bis 34 Grad. Übermorgen zunächst freundlich, später wieder Schauer und einzelne Gewitter bis 33 Grad. Ein defekter LKW auf der A17 Prag Richtung Dresden zwischen Tunnel Koschwitz und Tunnel Altfranken. Die rechte Spur ist dort blockiert. Geblitzt wird in Leipzig, Permoser Straße und in Dresden-Pillnitz in der 30er Zone.

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1: Mit Jannis Müller. Glück auf. Eine Verfolgungsjagd mit der Polizei hat gestern in Oelsnitz für Aufsehen gesorgt. Mehr von Cindy Einhorn.
2: Beamte wollten einen Simson-Fahrer kontrollieren, doch der 19-Jährige gab Gas und flüchtete durch mehrere Straßen. Laut Polizei fuhr er zeitweise mit mehr als 90 km/h, nutzte Gehwege und überholte andere Fahrzeuge gefährlich. Mehrere Autofahrer mussten stark abbremsen. Die Flucht endete schließlich an einem Zaun. Bei der Kontrolle stellte sich heraus, dass an der Simson hantiert worden war. Außerdem hatte der junge Biker gar keinen Führerschein.
1: Ab Montag hat das Freizeitbad Aquamarin in Marienberg für 5 Tage geschlossen. Grund sind die aktuell laufenden Umbauarbeiten. Seit 3 Jahren wird das Bad saniert. Neue Rutschen, Kursbecken und eine modernisierte Saunalandschaft sollen das Angebot bereichern. Die Umbauarbeiten befinden sich auf der Zielgeraden, hieß es in einer Mitteilung. Damit die Handwerker ungehindert arbeiten können, macht der Badebetrieb nun eine Pause. Mit einem Transporterbrand hatte die Feuerwehr am Mittag in Schwarzenberg zu kämpfen. Das Fahrzeug war auf dem Neustädter Ring in Brand geraten. Flammen waren im Motorraum ausgebrochen. Noch vor dem Eintreffen der Kameraden gelang es umstehenden Leuten, den Brand mit einem Feuerlöscher einzudämmen. Unterstützung kam dabei von Mitarbeitern eines Zirkus, der gerade auf dem Festplatz gastiert, so ein Vorortreporter. Sie brachten einen mit Wasser gefüllten Kinderpool zur Einsatzstelle und halfen bei der Brandbekämpfung.
0: Und jetzt weitere Nachrichten aus Deutschland und der Welt.

0: Ich bin Helen Martin. Wer Wohngeld bezieht, muss wegen der Sparpläne der Bundesregierung künftig mit Einbußen rechnen. In der Rheinischen Post hat Bundesbauministerin Huberts angekündigt, dass ein Drittel der bisherigen Wohngeldhaushalte ganz rausfallen wird. Ein Teil davon seien Menschen, die aufgrund ihres Einkommens bislang gerade so noch antragsberechtigt sind. Wohngeld können Menschen beantragen, deren Einkommen nicht ausreicht, um angemessenen Wohnraum zu bezahlen. In Brüssel ist der Gipfel der EU-Staats- und Regierungschefs zu Ende gegangen. Heute wurde zum Beispiel über den Haushalt ab dem Jahr 2028 beraten. Dabei geht es um Billionensummen. Bundeskanzler Merz, ist der Finanzrahmen, den die EU-Kommission vorschlägt, aber deutlich zu hoch?
1: Der Vorschlag, den wir zurzeit haben, ist aus deutscher Sicht unbezahlbar und auch unausgewogen. Der nächste Vorschlag, den wir dann in der nächsten Präsidentschaft erwarten, muss deutlich unter dem gegenwärtigen Vorschlag liegen.
0: Deutschland steuert als größte Volkswirtschaft der EU den mit Abstand größten Teil zum Haushalt bei. Deutschland soll deutlich besser und schneller auf äußere Bedrohungen, Krisen und Katastrophen reagieren können. Das sind sich die Innenminister von Bund und Ländern einig. Sie haben auf ihrer Konferenz in Hamburg dazu eine Reihe von Maßnahmen vereinbart. Zum Beispiel soll der Bevölkerungsschutz durch Kurse und Schulunterricht verbessert werden. Und die Innenminister wollen geflüchtete Straftäter schneller abschieben und konsequenter gegen bandenmäßigen Sozialbetrug vorgehen. Nach 2 Jahren Pause hat in Island offenbar wieder die umstrittene Jagd auf Finnwale begonnen. Laut verschiedener Tierschutzorganisationen haben 2 Walfangschiffe ihren Hafen in der Hauptstadt Reykjavik verlassen. Island ist eines der wenigen Länder auf der Welt, in denen Wale noch gejagt werden dürfen.
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3: In der Nacht Tiefstemperaturen zwischen 22 und 19 Grad, vereinzelt Schauer und Gewitter. Morgen heiter bis wolkig, teils kräftige Schauer und Gewitter bis 34 Grad. Übermorgen zunächst freundlich, später wieder Schauer und einzelne Gewitter bis 33 Grad. Ein defekter LKW auf der A17 Prag Richtung Dresden zwischen Tunnel Kroschwitz und Tunnel Altfranken auf der rechten Spur. Ein Unfall in Leipzig auf der Brandenburger Straße und geblitzt wird in Leipzig auf der Permoser Straße, Dresden-Pillnitz in der 30er-Zone und in Chemnitz auf dem Südring kurz vor der Annaberger Straße.

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1: In der Nacht Tiefsttemperaturen zwischen 22 und 19 Grad, vereinzelt Schauer und Gewitter. Morgen heiter bis wolkig, teils kräftige Schauer und Gewitter bis 34 Grad. Übermorgen zunächst freundlich, später wieder Schauer und einzelne Gewitter bis 33 Grad.

0: A72 Chemnitz Richtung Zwickau, Gegenstände auf der Fahrbahn zwischen Chemnitz Süd und Stolberg Nord. Und in Leipzig ist die B87 gesperrt, Brandenburger Straße nach einem Unfall zwischen Georgiring und Hahnekamm.
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1: Mit Janis Müller. Glück auf. Auf den Linien der Erzgebirgsbahn war es in den vergangenen Tagen immer wieder zu Zugausfällen gekommen. Besonders betroffen ist die Strecke zwischen Chemnitz und Olbernhau. Grund sind Probleme mit mehreren Radsätzen. Die nutzen sich stärker ab als üblich. Da die Beschaffung von Ersatzteilen einige Zeit dauern wird, schränkt die Erzgebirgsbahn ab Montag den Verkehr auf einigen Linien ein. So fahren die Züge zwischen Chemnitz und Pockau nur alle 2 Stunden. Der Entwurf für ein neues Arbeitszeitgesetz von Arbeitsministerin Bärbel Baas stößt auch bei den Hoteliers und Gastronomen in Sachsen auf Widerspruch. Aus Sicht des Branchenverbandes

0: Anders Dehoga ist der Entwurf eine Mogelpackung. Dass mehr Flexibilität künftig an Tarifverträge geknüpft werden soll, benachteilige die vielen nicht tarifgebundenen kleinen Gastronomiebetriebe im Land massiv, erklärte Hauptgeschäftsführer Axel Klein. Sachsen schwitzt bis zu 35 Grad, werden heute vielerorts erwartet, hatten deshalb heute alle Schüler hitzefrei. Wir haben da mal beim Landesamt für Schule und Bildung nachgefragt. Sprecher Arndt Hecker hat uns erklärt.
1: Es gibt keine klare Regelung, wie mit hitzefrei in Sachsen umgegangen wird. Jede Schule ist unterschiedlich, jedes Gebäude ist unterschiedlich und auch die Situationen sind natürlich unterschiedlich. Deswegen haben wir die Eigenverantwortung der Schulen hier an der Stelle sehr stark gestärkt. Die Schulleitungen entscheiden bitte selbstständig, wann es sozusagen nicht mehr so erträglich ist, dass man unterrichten kann.
0: Es gebe dafür auch keine genaue Temperaturvorgabe.
2: Und jetzt weitere Nachrichten aus Deutschland und der Welt.
3: Ich bin Helen Martin. Zigaretten sollen Schritt für Schritt deutlich teurer werden. Das Finanzministerium plant, dass der Preis für eine 20er-Packung von 8,80 Euro im Jahr 2027 auf 11,40 Euro im Jahr 2030 steigen soll. Uli Reitinger berichtet aus Berlin.
4: Für die Regierung lohnt sich der Plan doppelt. Zum einen will sie so die Raucherquote von Jugendlichen und Erwachsenen senken. Außerdem steigen die Steuereinnahmen. Durch die schrittweise Anhebung der Tabaksteuer rechnet das Finanzministerium schon im kommenden Jahr mit Mehreinnahmen in Höhe von 756 Millionen Euro. 2030 sollen es satte 3,6 Milliarden Euro sein.
3: Die EU will bei möglichen Ukraine-Russland-Verhandlungen keine Vermittlerrolle übernehmen. Das hat EU-Ratspräsident Costa nach dem EU-Gipfel in Brüssel klargestellt. Nur der ukrainische Präsident Zelensky habe die Legitimität, für die Ukraine zu verhandeln. Bundeskanzler Merz hat betont, die EU sei keine neutrale Partei, sondern stehe auf der Seite der Ukraine. In Potsdam hat heute der dreitägige Bundesparteitag der Linken angefangen. Parteichefin Schwertner hat zum Auftakt dazu aufgerufen, mit aller Kraft gegen einen Rechtsruck im Land zu kämpfen. Man werde alles tun, um die AfD von den Schalthebeln der Macht fernzuhalten, sagte sie. Als Protest gegen die geplanten Kürzungen im Sozialbereich hat Schwertner einen Klassenkampf von unten angekündigt. Wegen eines Unwetters ist das Southside-Festival im baden-württembergischen Neuhausen ob Eck unterbrochen worden. Die Veranstalter haben die Besucherinnen und Besucher dazu aufgerufen, sich in ihre Autos zu begeben. Das sei es am sichersten. Das Southside-Festival ist eines der größten Open-Air-Festivals in Deutschland.
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5: In der Nacht Tiefstemperaturen zwischen 22 und 19 Grad, vereinzelt Schauer und Gewitter. Morgen heiter bis wolkig, teils kräftige Schauer und Gewitter bis 34 Grad. Übermorgen zunächst freundlich, später wieder Schauer und einzelne Gewitter bis 33 Grad. Die Feuerwehr ist im Einsatz in Olbernhau. In Dresden sind gleich wieder die Nachtskater unterwegs. Und in Leipzig gab es einen Unfall auf der B87 Brandenburger Straße zwischen Georgiering und Hanekamm.
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1: In der Nacht Tiefsttemperaturen zwischen 22 und 19 Grad, vereinzelt Schauer und Gewitter. Morgen heiter bis wolkig, teils kräftige Schauer und Gewitter bis 34 Grad. Übermorgen zunächst freundlich, später wieder Schauer und einzelne Gewitter bis 33 Grad. A4 Görlitz Richtung Dresden, es stockt zwischen Salzenfurst und Burkau. Und in Dresden sind die Nachtskater unterwegs.
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1: Mit Jannis Müller. Glück auf. Eine Verfolgungsjagd mit der Polizei hat gestern in Oelsnitz für Aufsehen gesorgt. Mehr von Cindy Einhorn.
2: Beamte wollten einen Simson-Fahrer kontrollieren, doch der 19-Jährige gab Gas und flüchtete durch mehrere Straßen. Laut Polizei fuhr er zeitweise mit mehr als 90 km/h, nutzte Gehwege und überholte andere Fahrzeuge gefährlich. Mehrere Autofahrer mussten stark abbremsen. Die Flucht endete schließlich an einem Zaun. Bei der Kontrolle stellte sich heraus, dass an der Simson hantiert worden war. Außerdem hatte der junge Biker gar keinen Führerschein.
1: Ab Montag hat das Freizeitbad Aquamarin in Marienberg für 5 Tage geschlossen. Grund sind die aktuell laufenden Umbauarbeiten. Seit 3 Jahren wird das Bad saniert. Neue Rutschen, Kursbecken und eine modernisierte Saunalandschaft sollen das Angebot bereichern. Die Umbauarbeiten befinden sich auf der Zielgeraden, hieß es in einer Mitteilung. Damit die Handwerker ungehindert arbeiten können, macht der Badebetrieb nun eine Pause. Mit einem Transporterbrand hatte die Feuerwehr am Mittag in Schwarzenberg zu kämpfen. Das Fahrzeug war auf dem Neustädter Ring in Brand geraten. Flammen waren im Motorraum ausgebrochen. Noch vor dem Eintreffen der Kameraden gelang es umstehenden Leuten, den Brand mit einem Feuerlöscher einzudämmen. Unterstützung kam dabei von Mitarbeitern eines Zirkus, der gerade auf dem Festplatz gastiert, so ein Vorortreporter. Sie brachten einen mit Wasser gefüllten Kinderpool zur Einsatzstelle und halfen bei der Brandbekämpfung.
0: Und jetzt weitere Nachrichten aus Deutschland und der Welt.
3: Ich bin Florian Klaus. Die Sparpläne der Bundesregierung treffen die Empfänger

0: von Wohngeld besonders hart. Viele müssen mit Einbußen rechnen, einige könnten sogar leer ausgehen. Das hat Bauministerin Huberts in der Rheinischen Post angekündigt. Mehr dazu von Babette Büchner.
1: In bestehende Bescheide soll nicht eingegriffen werden, aber Wohngeld wird in der Regel für 12 Monate bewilligt. Danach muss es neu beantragt werden. Ein Drittel der Empfänger werde dann nach den Worten von Hubert sogar komplett rausfallen. Bund und Länder müssten beim Wohngeld jeweils 1 Milliarde Euro einsparen. Die meisten Wohngeldbezieher sind Rentner und Familien.
0: Deutschland soll deutlich besser und schneller auf äußere Bedrohungen, Krisen und Katastrophen reagieren können. Da sind sich die Innenminister von Bund und Ländern einig. Sie haben auf ihrer Konferenz in Hamburg dazu eine Reihe von Maßnahmen vereinbart. Zum Beispiel soll der Bevölkerungsschutz durch Kurse und Schulunterricht verbessert werden. Und die Innenminister wollen geflüchtete Straftäter schneller abschieben und konsequenter gegen bandenmäßigen Sozialbetrug vorgehen. Wer wird die Nachfolgerin oder der Nachfolger von Bundespräsident Steinmeier? Das wissen wir nächstes Jahr im Januar, wenn die Bundesversammlung ein neues Staatsoberhaupt wählt. Wenn es nach Steinmeier selbst ginge, würde der sich jemanden mit politischem Background als Nachfolger wünschen. In der ARD hat er das damit begründet, dass er befürchtet, die Regierungsbildungen könnten künftig schwierig werden. Er hat dabei auch an 2017 erinnert, als die Regierungsbildung schon mal kompliziert war. Nicht nur bei uns ist es aktuell extrem heiß, sondern auch in anderen Teilen von Europa. In Spanien zum Beispiel werden am Wochenende bis zu 40 Grad erwartet, in Frankreich sogar 42 Grad. Gegen die Hitze gibt es in den Ländern verschiedene Maßnahmen. Spaniens Hauptstadt Madrid zum Beispiel setzt auf Armbänder, die Menschen, die draußen arbeiten, warnen, wenn ihr Körper überhitzt.
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3: In der Nacht Tiefstemperaturen zwischen 22 und 19 Grad, vereinzelt Schauer und Gewitter. Morgen heiter bis wolkig, teils kräftige Schauer und Gewitter bis 34 Grad. Übermorgen zunächst freundlich, später wieder Schauer und einzelne Gewitter bis 33 Grad. Der Blick auf die Straßen: A4, ein defekter LKW an der Abfahrt Görlitz, und in Dresden sind die Nachtskater unterwegs, heute die Elbe-Parkrunde.
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1: In der Nacht Tiefsttemperaturen zwischen 22 und 19 Grad, vereinzelt Schauer und Gewitter. Morgen heiter bis wolkig, teils kräftige Schauer und Gewitter bis 34 Grad. Übermorgen zunächst freundlich, später wieder Schauer und einzelne Gewitter bis 33 Grad. Es liegen Reifenteile auf der A4 Görlitz Richtung Dresden zwischen Rastplatz Löbauer Wasser und Bautzen Ost. Und in Dresden sind die Nachtskater unterwegs.
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1: Ich bin Florian Klaus. Fake-Shops sollen schneller aus dem Internet verschwinden. Die Verbraucherschutzminister der Länder fordern dafür vom Bund einen nationalen Aktionsplan, um die Betrugsmasche besser bekämpfen zu können. Dirk Zeitler erklärt, worum es geht.
2: Sie sehen aus wie echte Online-Shops, sind aber Fallen. Denn sie verkaufen Online-Waren, die sie nie verschicken, ob Handys, Sneaker oder Fahrräder. Angesichts der Fußball-WM warnen Verbraucherschützer auch vor betrügerischen Angeboten von Fanartikeln und Tickets.
1: Viele Krisen und kaum Wirtschaftswachstum. So begründet Bundesbauministerin Huberts, dass die Bundesregierung sparen muss. Und das wird sie wohl konkret auch beim Wohngeld. Geplante Kürzungen würden alle bisherigen Empfänger betreffen, hat Huberts in der Rheinischen Post angekündigt. Ein Drittel der Haushalte, die es bisher bekommen, werden demnach ganz rausfallen. Ein Teil davon sollen Menschen sein, die bisher wegen ihres Einkommens nur knapp für das Wohngeld berechtigt sind. In Potsdam hat heute der dreitägige Bundesparteitag der Linken angefangen. Parteichefin Schwertner hat zum Auftakt dazu aufgerufen, mit aller Kraft gegen einen Rechtsruck im Land zu kämpfen. Man werde alles tun, um die AfD von den Schalthebeln der Macht fernzuhalten. Als Protest gegen die geplanten Kürzungen im Sozialbereich hat Schwertner einen Klassenkampf von unten angekündigt. Dresdens Straßen sollen noch sicherer werden. Auch wenn die Zahl der Schwerverletzten bei Unfällen zurückgeht, sind weitere Maßnahmen notwendig, heißt es von der Stadt. Deshalb werden noch mehr Unfallschwerpunkte entschärft. So zum Beispiel die Kreuzung Franz-Liszt-Straße-Wiener Straße oder die Stübelallee. Gelingen soll das durch angepasste Radverkehrsführungen, veränderte Ampelschaltungen oder Geschwindigkeitsbeschränkungen.
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3: Tiefstemperaturen in der Nacht zwischen 22 und 19 Grad, vereinzelt Schauer und Gewitter. Morgen heiter bis wolkig mit teils kräftigen Schauern und Gewittern bis 34 Grad. Übermorgen anfangs freundlich, im Laufe des Tages mehr Wolken und auch Schauer und einzelne Gewitter bis 33 Grad.
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1: Tiefstemperaturen in der Nacht zwischen 22 und 19 Grad, vereinzelt Schauer und Gewitter. Morgen heiter bis wolkig mit teils kräftigen Schauern und Gewittern bis 34 Grad. Übermorgen anfangs freundlich, im Laufe des Tages mehr Wolken und auch Schauer und einzelne Gewitter bis 33 Grad.

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1: Ich bin Florian Klaus. Rund 1 Million Wohnungen fehlen in Deutschland. Vor allem in Städten sind bezahlbare Wohnungen rar. Bundesbauministerin Huberts will mit einem 13-Punkte-Plan dagegen vorgehen. Ziele sind mehr Digitalisierung und schnellere Prozesse. Und noch ein Thema beschäftigt die Ministerin aktuell. Die Bundesregierung will beim Wohngeld sparen. In der Rheinischen Post hat Huberts gesagt, dass die geplanten Kürzungen wohl alle Empfänger treffen werden. Letztes Jahr mussten deutlich mehr Menschen wegen Naturkatastrophen und Extremwetter ihre Heimat verlassen. Laut einer Greenpeace-Studie waren 13,6 Millionen Menschen betroffen, fast 4 Millionen mehr als noch 2024. Als Beispiel nennen die Studienmacher Afghanistan und die Auswirkungen von abschmelzenden Gletschern. Greenpeace kritisiert, dass wohlhabende Nationen die Hilfsgelder für den globalen Süden kürzen. Dresdens Straßen sollen noch sicherer werden. Auch wenn die Zahl der Schwerverletzten bei Unfällen zurückgeht, sind weitere Maßnahmen notwendig, heißt es von der Stadt. Deshalb werden noch mehr Unfallschwerpunkte entschärft. So zum Beispiel die Kreuzung Franz-Liszt-Straße-Wiener Straße oder die Stübelallee. Gelingen soll das durch angepasste Radverkehrsführungen, veränderte Ampelschaltungen oder Geschwindigkeitsbeschränkungen. Die Fußball-WM hat für Gastgeber USA gut angefangen. Nach 2 Spielen stehen 2 Siege auf dem Konto. Die Amerikaner haben nach Paraguay nämlich auch Australien geschlagen. 2:0 stand es am Ende. Paraguay ist später auch noch dran, es geht dann gegen die Türkei. Erstmal spielt aber noch Schottland gegen Marokko und dann Brasilien gegen Haiti.
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2: Tiefsttemperaturen zwischen 22 und 19 Grad, vereinzelt noch Schauer und Gewitter. Heute im Laufe des Tages heiter bis wolkig, mit teils kräftigen Schauern und Gewittern bis 34 Grad. Morgen zunächst freundlich, im Laufe des Tages mehr Wolken und auch Schauer und einzelne Gewitter bis 33 Grad.

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1: Ich bin Florian Klaus. Zigaretten sollen Schritt für Schritt deutlich teurer werden. Das Finanzministerium plant, dass der Preis für eine 20er-Packung von 8,80 Euro im Jahr 2027 auf 11,40 Euro im Jahr 2030 steigen soll. Uli Reitinger berichtet aus Berlin.
2: Für die Regierung lohnt sich der Plan doppelt. Zum einen will sie so die Raucherquote von Jugendlichen und Erwachsenen senken. Außerdem steigen die Steuereinnahmen. Durch die schrittweise Anhebung der Tabaksteuer rechnet das Finanzministerium schon im kommenden Jahr mit Mehreinnahmen in Höhe von 756 Millionen Euro. 2030 sollen es satte 3,6 Milliarden Euro sein.
1: Nicht nur Deutschland, auch die EU soll deutlich sparen, zumindest wenn es nach Bundeskanzler Merz geht. Der bisherige Vorschlag für den nächsten EU-Haushalt ab 2028 ist aus seiner Sicht unbezahlbar. Mindestens 15 Milliarden Euro mehr im Jahr würden dadurch laut Merz aus Deutschland in den EU-Haushalt fließen. Die EU-Kommission hatte vorgeschlagen, das Gemeinschaftsbudget deutlich aufzustocken. Heute spielt er mit seiner Elfenbeinküste gegen Deutschland. Fußballstar Jan Diomandel von RB Leipzig entwickelt sich immer mehr zu einem absoluten Topstar. Einem Medienbericht zufolge sollen die Messestädter nun ein 100-Millionen-Angebot für den 19-jährigen Shootingstar abgelehnt haben. Man erwartet, dass noch andere Clubs vorstellig werden, wie beispielsweise Paris Saint-Germain. Ziel der Bullen sei es aber wohl, Diomandel auch in der nächsten Saison noch in den eigenen Reihen zu halten. Sein Vertrag gilt noch bis 2030. Für die USA läuft es bei der Fußball-WM im eigenen Land bisher gut. Nach dem Auftaktsieg gegen Paraguay haben die Amerikaner auch Australien geschlagen. 2:0 war der Endstand. Damit sind die USA in ihrer Gruppe Tabellenführer. Später spielt noch die Türkei gegen Paraguay. Gerade läuft noch das Spiel Schottland-Marokko. Danach trifft Brasilien auf den klaren Außenseiter Haiti.
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3: Tiefsttemperaturen zwischen 22 und 19 Grad, vereinzelt noch Schauer und Gewitter. Heute im Laufe des Tages heiter bis wolkig, mit teils kräftigen Schauern und Gewittern bis 34 Grad. Morgen zunächst freundlich, im Laufe des Tages mehr Wolken und auch Schauer und einzelne Gewitter bis 33 Grad.
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1: Ich bin Florian Klaus. Wer Wohngeld bezieht, muss wegen der Sparpläne der Bundesregierung künftig mit Einbußen rechnen. In der Rheinischen Post hat Bundesbauministerin Huberts angekündigt, dass ein Drittel der bisherigen Wohngeldhaushalte ganz rausfallen wird. Ein Teil davon seien Menschen, die aufgrund ihrer